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1: Mit Claudia Drews. Beim kriselnden Autobauer Volkswagen kommt heute der Aufsichtsrat zusammen, um über das geplante Sparprogramm zu beraten. Dabei geht es nicht nur um einen umfangreichen Stellenabbau. Die Konzernspitze denkt auch darüber nach, Standorte zu schließen. Die IG Metall hat deshalb für heute in allen VW-Werken zu einem Aktionstag aufgerufen. Bertil Starke in Hannover mit einer Einschätzung, welche Entscheidungen in der Aufsichtsratssitzung zu erwarten sind.
2: Es ist sehr unwahrscheinlich, dass der Aufsichtsrat heute grünes Licht für drastische Sparmaßnahmen gibt. Das liegt vor allem an der Zusammensetzung des Kontrollgremiums, denn die Vertreter der Arbeitnehmerseite sind dort momentan in der Mehrheit und auch das Land Niedersachsen dürfte mit seinen Stimmen massive Einschnitte ablehnen. Das weiß natürlich auch der Vorstand, der sorgt aber mit seinem Sparvorstoß dafür, dass Jobabbau und Werkschließungen keine Tabuthemen mehr sind.
1: In Mecklenburg-Vorpommern wählen die Menschen im September einen neuen Landtag. Wäre die Wahl schon am kommenden Sonntag, käme die AfD auf 36% und wäre damit stärkste Kraft. Verfolgerin SPD kann im neuesten MV-Trend des Meinungsforschungsinstituts Infratest DIMAP leicht zulegen und käme auf 29%. Die CDU würde nur noch bei 9% landen, hinter der Linken, die auf 12% käme. Bei der Zusammensetzung des Landtages sieht die Umfrage ein Dreierbündnis von SPD, Linken und Grünen in der Regierung. Die Grünen wären laut Umfrage mit 5% erstmals seit langem wieder im Landtag vertreten. Das US-Militär hat in der Nacht nach eigenen Angaben weitere Ziele im Iran angegriffen. Gleichzeitig gab es in den Golfstaaten Katar, Kuwait und Bahrain Raketenalarm. US-Präsident Trump äußerte sich dazu auf dem Rückflug vom NATO-Gipfel in die USA. Aus New York, Martin Ganselmeier.
3: Mitreisenden Journalisten an Bord der Air Force One sagte der US-Präsident, der Iran wolle weiterhin ein Friedensabkommen erreichen. Wörtlich sagte Trump, sie haben vor kurzem angerufen, sie wollen unbedingt ein Abkommen abschließen. Er sei sich jedoch nicht sicher, ob die iranische Führung eines Abkommens würdig ist oder sich daran halten würde. Die Attacken auf zivile Handelsschiffe zeigen, so Trump, dass die iranische Führung etwas verrückt ist. Die erneute Angriffswelle gegen Ziele im Iran rechtfertigte Trump als Vergeltung für die iranischen Attacken auf die Handelsschiffe in der Straße von Hormus.
1: Im abgelaufenen Monat Juni ist ein neuer Hitzerekord für Westeuropa gemessen worden. Wie der EU-Klimadienst Copernicus mitteilte, lag die Durchschnittstemperatur bei gut 20,7 Grad und damit so hoch wie niemals zuvor. In den Jahren 1991 bis 2020 war es in dem Monat im Schnitt jeweils noch rund 3 Grad kühler. Auf ganz Europa gesehen war der Juni 2026 den Angaben zufolge der zweitwärmste der Geschichte. Auch weltweit kletterten die Temperaturen laut Copernicus auf den zweithöchsten Durchschnittswert. Im Prozess um die tödliche Attacke auf einen Zugbegleiter in Rheinland-Pfalz wird heute das Urteil gesprochen. Angeklagt vor dem Landgericht Zweibrücken ist ein 26 Jahre alter Mann, der den Bahnmitarbeiter während einer Ticketkontrolle tätlich angegriffen hatte. Der Zugbegleiter verlor das Bewusstsein und starb 2 Tage später an den Folgen der Verletzungen. Aus Kaiserslautern, Verena Lörsch.
4: Für den Verteidiger des Angeklagten liegt hier ein minderschwerer Fall einer Körperverletzung mit Todesfolge vor, der eine Haftstrafe zwischen 1 und 10 Jahren nach sich ziehen könnte. Schließlich sei der Angeklagte zunächst geschubst worden. Auch die Staatsanwaltschaft sieht die Voraussetzungen einer Körperverletzung mit Todesfolge erfüllt und fordert 12 Jahre Gefängnis. Ganz anders sieht das der Nebenklageanwalt. Der kämpft seit Prozessbeginn für eine Verurteilung wegen Mordes aus niedrigen Beweggründen und eine lebenslange Haftstrafe.
1: Bei der Fußball-Weltmeisterschaft steht heute das erste Viertelfinale an. In Boston treffen am Abend Frankreich und Marokko aufeinander. Der Sieger trifft im Halbfinale entweder auf Spanien oder Belgien, die morgen gegeneinander spielen. Das andere WM-Halbfinale wird in den Partien zwischen Norwegen und England sowie Argentinien und der Schweiz ermittelt. Das waren die Nachrichten. Das Wetter in Norddeutschland, heute örtlich länger bewölkt, stellenweise Regen, später allmählich etwas freundlicher, in Vorpommern länger sonnig, höchstens 19 bis 25 Grad heute. Morgen nach teilweise bewölktem Beginn, im Verlauf oft freundlicher Wechsel von Sonne und Wolken bei 20 bis 28 Grad und am Sonnabend teils sonnig, teils bewölkt, 21 bis 30 Grad. Es ist 6.05 Uhr.
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5: Mit Felix Oehlmann. Diesen Dienstagabend sind bei einem schweren Unfall auf der B6-Umgehung in Hildesheim zwei Menschen ums Leben gekommen und drei schwer verletzt worden. Ein 33-Jähriger kam mit seinem mit fünf Personen besetzten Wagen gegen 22.10 Uhr in einer langen Linkskurve in Richtung der Steuerwalder Straße von der Fahrbahn ab und der Wagen überschlug sich. Der Fahrer und einer seiner Mitfahrer auf der Rückbank verstarben noch am Unfallort. Die Volksbank EG Hildesheim-Lehrte-Pattensen hat Sondierungsgespräche mit der VR-Bank in Südniedersachsen über eine mögliche Fusion aufgenommen. Im Raum steht eine Verschmelzung der Institute im nächsten Jahr. Dies wäre eine Maßnahme zur Zukunftssicherung. Allerdings soll eine Fusion, wenn, dann erst nach intensiver Prüfung und Zustimmung aller Gremien und der Mitglieder erfolgen. Die Stadt Hildesheim sucht Interessierte, die sich ab dem nächsten Jahr im Beirat für Migration engagieren wollen. Dieser berät den Rat und die Verwaltung zu Themen, die mit Migration, Integration und Teilhabe zu tun haben. Weitere Details und den Kontakt finden Sie auf tonkuhle.de.

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1: So, guten Morgen an alle, die jetzt schon auf der Straße unterwegs sind. Bitte Vorsicht auf der A2 Dortmund Richtung Hannover zwischen Lauenau und Bad Nenndorf. Da besteht Gefahr durch Reifenteilen auf dem rechten Fahrstreifen. Und dann habe ich noch eine Verkehrsmeldung für Wartenstedt in Richtung Salzgitter. Da ist nämlich ein Großbrand bei der Salzgitter AG. Anwohner werden gebeten, Fenster und Türen geschlossen zu halten, die Lüftung abzustellen, und es ist mit Sehbehinderung durch Rauch zu rechnen. Da also bitte immer ein Auge drauf haben.
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1: Und heute noch ein letztes Mal mit Merlin Passmann für Sie am Mikrofon. Ganz toll, dass Sie auch mit heute wieder mit mir in diesen Donnerstagmorgen starten. Gestern hat ja meine Kollegin Sabine Kuse einmal für mich übernommen und heute bin ich da und ab morgen ist dann Alexander Polikowski wieder für Sie da. Ich habe eine unfassbar vollgepackte Sendung für Sie, deshalb freue ich mich total darauf. Unter anderem können wir in, knapp einer Stunde, oder können Sie, um genauer zu sein, Zirkuskarten gewinnen. Alles Weitere dazu hören Sie in der nächsten halben Stunde und dann natürlich auch um kurz nach sieben, also unbedingt dranbleiben. Und ansonsten habe ich natürlich einen ganzen Haufen cooler Musik für Sie und auch noch ein paar andere spannende Beiträge, also schön, dass Sie an diesem Donnerstagmorgen hier dabei sind. Kommen Sie gut rein und wir starten jetzt, würde ich sagen, mit den Ärzten, die uns ein bisschen Kraft geben.

Der Morgen hier bei Radio Tonkuhle. Und eine Sache kann ich Ihnen schon mal ankündigen. Hildesheimer Hitparade wird es zumindest heute erstmal nicht mehr geben. Die verabschiedet sich jetzt nämlich bald in die Sommerpause. Aber wir hören gleich noch einmal das Update und wie sich die Hitparade in den Sommer verabschiedet. Bleiben Sie also dran, gleich in knapp 4 Minuten.

0: Der Morgen hier bei Radio Tonkuhle am Donnerstag. Toll, dass Sie mit dabei sind. Ich hoffe, Sie kommen langsam aus den Federn. Der erste Kaffee ist schon durchgelaufen oder zumindest schon, hoffentlich schon intus. Sonst sind ja viele Menschen, nicht zu ertragen, ist jetzt vielleicht zu doll gesagt, aber es ist schwierig, sagen wir so. So, ich hoffe, dass Sie aber deshalb auch jetzt schon gut drauf sind, den ersten Kaffee schon drin haben, denn jetzt wird's nochmal musikalisch. Und zwar haben wir ja bei uns in unserer Hildesheimer Hitparade immer Musik hier bei uns aus der Region und Sie können abstimmen, welche Musik Sie davon am coolsten fanden, was Ihnen am besten gefallen hat und was also bei uns in unserem Ranking immer ganz oben steht. Und da gibt's regelmäßig ein Update zu, und zwar von unserer Geschäftsführerin Anja. Und genau das hören wir jetzt.
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2: Mein Name ist Anja Linz. Ich darf gleich die aktuellen Platzierungen vorstellen. Aber zunächst, wie in jeder Runde, gibt's den Platzmacher. Und die Spielzeit in der Hildesheimer Hitparade ist um für den Track Wie das Leben so spielt, den der Rapper Jimmy zusammen mit dem Producer Defi Dessen aufgenommen hat.

Aber keine Angst, diese Songs gehen nicht verloren. Das war der Platzmacher der Runde, Daffy Devson zusammen mit Jimmy und dem Track Wie das Leben so spielt. Und wenn ihr Lust habt auf regionale Musik, in jeder Stunde sind zwei regionale Titel drin und abends an den Wochentagen gibt's nach der Gute-Nacht-Geschichte auch immer bis die zugangsoffenen Sendeplätze anfangen um 19.30 Uhr die Heimatklänge. Da gibt's auch ganz viel regionale Musik und ein Wiederhören mit den alten Hits aus der Hitparade. Jetzt kommen wir zu den aktuellen Platzierungen. Stabil auf Platz 9 ist der Track Color of the Graves von Dirk Wilhelm Hanrath.

Normalerweise kommt jetzt immer der Neueinsteiger der Runde, aber den spare ich mir auf. Den bekommt ihr erst nach der Sommerpause auf die Ohren, denn der Hildesheimer Tonverein und die Hildesheimer Hitparade machen Ferien im Juli und im August. Und am 9. September geht es dann wieder los. Besucht Live-Konzerte und habt einen schönen Sommer. Das wünscht euch Anja Linz aus der Musikredaktion.

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1: Um 6:30 mit Felix Oehlmann. Die Schlagzeilen. Zwei Menschen sterben bei schwerem Unfall auf der B6-Umgehung. Hiesige Volksbank erwägt Fusion. Rathausstraße wird an der Lilie gesperrt und Unbekannte brechen in Großdüngen zwei Transporter auf. Die Meldungen im Einzelnen. Am Dienstagabend sind bei einem schweren Unfall auf der B6-Umgehung in Hildesheim zwei Menschen ums Leben gekommen und drei schwer verletzt worden. Wie die Polizei meldet, kam ein 33-Jähriger mit seinem mit 5 Personen aus der Ukraine besetzten Wagen gegen 22.10 Uhr in Richtung Steuerwalder Straße fahrend in einer langen Linkskurve von der Fahrbahn ab. Der Wagen überschlug sich und der Fahrer wurde eingeklemmt. Er und ein 46 Jahre alter Mitfahrer auf der Rückbank verstarben noch am Unfallort. Die drei weiteren Insassen im Alter von 15, 16 und 41 Jahren wurden schwer verletzt in Krankenhäuser in Hildesheim und Hannover gebracht. Die B6 musste in Richtung Nord vorübergehend gesperrt werden. Die Ermittlungen zur Unfallursache dauern an. Die Volksbank EG Hildesheim Lehrte Pattensen hat Sondierungsgespräche mit der VR-Bank in Südniedersachsen über eine mögliche Fusion aufgenommen. Im Raum steht eine Verschmelzung beider Institute im nächsten Jahr. Ziel dabei wäre, die Kräfte beider Häuser zu bündeln, die regionale Leistungsfähigkeit weiter zu stärken und langfristig optimale Rahmenbedingungen für Mitglieder, Kunden und Mitarbeitende zu schaffen, heißt es in einer Mitteilung. Vorstände und Aufsichtsräte beider Banken sähen eine große Chance für eine frühzeitige Weichenstellung zur Zukunftssicherung. Zugleich aber betonen beide Seiten, dass eine Fusion erst nach intensiver Prüfung, Zustimmung aller Gremien und der Mitglieder erfolgen würde. Über den Fortgang der Gespräche sollen alle Beteiligten regelmäßig informiert werden. Ab diesem Donnerstag wird in Hildesheim die Rathausstraße auf Höhe der Hausnummern 15 bis 17 gesperrt, also von der Kreuzung Osterstraße bis Bettenraimund. Wie die Stadtentwässerung Hildesheim mitteilt, hat sich bei einer Kamerabefahrung des dortigen Kanals ein Teil der Kamera gelöst und verklemmt, sodass es nun ein Hindernis darstellt und entfernt werden muss. Dafür wird der Kanal geöffnet, was etwa eine Woche dauern soll. Solange ist die Rathausstraße in diesem Bereich voll gesperrt und die dortigen Parkplätze nicht nutzbar. Die besonderen Hochzeitsparkplätze wurden auf die andere Seite der Lilie in die Marktstraße umverlegt und sind entsprechend ausgeschildert. Unbekannte haben in der Nacht auf Dienstag zwei Transporter aufgebrochen, die auf einem Firmengelände an der Großdüngener Bahnhofsallee abgestellt waren. Wie die Polizei mitteilt, gelangten der oder die Täter so an die Ladefläche, von der allerdings offenbar nichts gestohlen wurde. Der entstandene Sachschaden wird auf etwa 600 Euro geschätzt. Hinweise in der Sache nimmt die Polizei in Bad Salzdetfurt entgegen.
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2: So, heute am Donnerstagmorgen haben wir gerade 13 bis 14 Grad, ist noch relativ frisch draußen und es ist auch noch ganz schön bedeckt und das geht, naja, heute auch noch leider noch so den ganzen Tag so weiter. Es bleibt immerhin trocken mit Top-Temperaturen von 19 bis 20 Grad und dazu haben wir heute auch noch ein bisschen Wind. Heute Abend verziehen sich die Wolken dann aber so langsam und die Temperaturen gehen nochmal rauf auf schon ein bisschen kuscheligere 22 Grad. Die Nacht bleibt klar und es werden frische 13 Grad. Schauen wir mal auf die weiteren Aussichten. Morgen Vormittag zieht dann auch nochmal so eine Wolkendecke durch, wie wir sie jetzt gerade haben, aber gegen Mittag. Die Sonne kommt raus, hier und da sind noch ein paar Schafswölkchen am Himmel unterwegs, aber dann ist es richtig schön und warm mit bis zu 26 Grad. Und am Wochenende ist der Sommer dann wirklich komplett zurück. Es ist durchgehend sonnig mit Temperaturen bis 27 Grad am Samstag und sogar 30 Grad am Sonntag. Perfektes Wetter also für einen Ausflug mit Familie, Enkeln oder auch alleine. Was man da alles Tolles machen kann, da habe ich in dieser Sendung noch einige Tipps für Sie.
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2: Noch nicht ganz so viel los auf den Straßen. Ich habe die A2 Dortmund Richtung Hannover. In der Einfahrt Bad Nenndorf besteht Gefahr durch einen defekten LKW auf dem Beschleunigungsstreifen. Ist also gefährlich da, bitte besonders aufmerksam fahren. Und weiterhin die Meldung für Wartenstedt bei Salzgitter. Der Großbrand in der Salzgitter AG wirkt sich aus und Anwohner werden gebeten, Fenster und Türen geschlossen zu halten und die Lüftung abzustellen. Und auch mit Sichtbehinderung durch Rauch ist zu rechnen. Das war's soweit vom Verkehr. Ich wünsche Ihnen allen eine gute und sichere Fahrt in diesen Donnerstagmorgen. Der Morgen hier bei Radio Tonkuhle mit Merlin Passmann. Ich muss sagen, nachdem ich jetzt so vorhin eigentlich doch ganz gut hier stand und motiviert bin ich immer noch, aber jetzt merke ich doch langsam, dass die Müdigkeit und das frühe Aufstehen der letzten Tage etwas mit mir macht. Also hoffe ich, dass Sie heute besser aus dem Bett gekommen sind, vielleicht sogar schon auf dem Weg zur Arbeit sind oder noch am Frühstückstisch sitzen. Ich freue mich jedenfalls, dass Sie hier mit dabei sind und jetzt werden wir nochmal ein bisschen wach und deshalb habe ich noch ein bisschen Musik für Sie.
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Wann waren Sie denn das letzte Mal im Zirkus? Man sieht ja immer mal wieder Plakate hier rumhängen, jetzt gerade auch vom Zirkus Waterland. Und wenn Sie sich gefragt haben, was ist das, könnte das ganz cool sein? Ich kann Ihnen sagen, das ist ziemlich beeindruckend, was dieser Zirkus auf die Beine stellt. Weitere Infos gibt's gleich noch. Und ich kann Ihnen aber sagen, wenn Sie morgen noch nichts vorhaben, um 7:10 gibt's bei mir 2x3 Karten für den Zirkus Waterland morgen zu gewinnen. Bleiben Sie also gerne dabei und rufen Sie nachher an. Alle weiteren Infos gibt's gleich nach Personal Coach von Friedemann Weise und den V-Tipps.

Veranstaltungstipps mit Sabine Kuse. Im Friedrich-Nehmsch-Park sind heute wieder PiratInnen und FreibeuterInnen mit ihren rasselnden Säbeln unterwegs. Das offene Theater- und Spielangebot des TBZ lädt dazu ein, mit der unerschrockenen Crew über die imaginären Meere zu segeln und dabei allerhand Abenteuer zu erleben und den Müllmonstern den Garaus zu machen. Denn

0: Piraten erbeuten nicht nur Schätze, sie sind auch sehr umweltbewusst und wollen keinen Müll, der ihre Meere verschmutzt. Das TPZ verbindet so Fantasie mit Umweltschutz und lässt Müllsammeln zu einer vergnüglichen Angelegenheit werden. Wer sich den Freibeutern anschließen möchte, kommt einfach ab 16 Uhr in den Friedrich-Nehmsch-Park. Das Angebot ist frei. Das Klangquartier hat sich auf die Suche nach dem Sound des Bernwardviertels gemacht. Auf was sie dabei gestoßen sind, das präsentieren sie heute in einem Konzert auf dem Angoulême-Platz und läuten damit auch ihre Sommerpause während der Ferien ein. Auf dem Programm stehen musikalische Beiträge und Mitmachaktionen. Und als Abschluss spielt die Band Tomatillo, Kleschmer und Balkanklassiker. Jeder ist eingeladen mitzumachen bei Musik und Viertelsounds auf dem Angoulême-Platz. Heute von 16.30 Uhr bis 18.30 Uhr. Der Eintritt ist frei. Stellen Sie sich vor, Sie sind gestorben. Im alten Ägypten war der Tod nur eine Schwelle in ein anderes Reich, auf das man sich sorgfältig vorbereitet hat. Schließlich wollte man es im Totenreich genauso komfortabel haben wie im Diesseits. Was alles zu diesen Vorbereitungen gehörte, ob Rituale, Mumifizierungen oder auch Zaubersprüche, bei der abendlichen Kreativzeit im RPM kann man sich heute auf eine spannende Expedition begeben und am Ende tritt man gar vor den Totengott Osiris selbst. Das Angebot geht von 17.30 Uhr bis 19.30 Uhr und kostet pro Person 25 Euro. Das waren die Veranstaltungstipps für heute, Donnerstag, den 9. Juli. Weitere Tipps finden Sie auf stadtmagazin-public.de.
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2: Und ich habe es ja schon angekündigt, ich habe auch noch ein paar Tipps für Sie fürs Wochenende. Unter anderem veranstaltet da die Almetalbahn in Almstedt-Segeste ihr eigentlich erstes Sommerfest, das sie vor 2 Wochen schon mal machen wollten, das aber wegen der Hitze ausgefallen ist. Das also am Samstag und Sonntag ab 11 bzw. 10 Uhr. Und zu erleben gibt es unter anderem eine 125 Jahre alte Dampflokomotive in Action, in Betrieb und natürlich ganz viel historischen Eisenbahnflair. Das also schon mal zum Vormerken, gerade für Familien mit Kindern toll, weil die leuchtenden Kinderaugen bei so einer Dampflok im Betrieb sind häufig unbezahlbar. Außerdem, ich habe es ja gerade schon angekündigt, der Zirkus Waterland ist seit heute zu Gast bei uns. Mit ganz viel spektakulären Wassershows begeistert dieser ukrainische Zirkus. Da gibt es bei mir um 10 nach 7 2x3 Karten zu gewinnen. Bleiben Sie deshalb unbedingt dran, dann gibt es noch ein paar Infos. Dann sage ich Ihnen eine Telefonnummer und dann haben Sie einen Song Zeit anzurufen. 2x3 Tickets für den Zirkus Waterland. Und vielleicht, wenn Sie sagen, ach, das könnte ich mir vorstellen, schauen Sie schon mal bei denen auf der Webseite vorbei. Und der Nordstadtsommer, vielleicht haben Sie es bei uns schon mal in den Jingles gehört, in unserem Programm, der steht auch an und da habe ich jetzt nochmal einen extra Veranstaltungstipp für Sie.
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3: Donnerstag, 9.7. Die offene Bühne auf dem Johof. Bühne frei für dich. Alle sind willkommen, Talent zu zeigen. Egal ob singen, tanzen, Witze reißen, ein Instrument spielen oder einfach ein verrücktes Hobby vorstellen. Du hast 5 Minuten, um das Publikum zu begeistern. Rauf auf die Bühne und zeig, was in dir steckt. Spaß garantiert, Lampenfieber inklusive. Komm vorbei und genieße das offene Bühnenfeeling unter freiem Himmel. An der Johanneskirche 1-3, 16.30 Uhr bis 19.30 Uhr. Organisiert von der Lebenshilfe, dem AWO Musikzentrum und Caritas Wohnen Hildesheim.
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Der Morgen hier bei Radio Tonkuhle und wie immer 6.50 Uhr, es geht an die Kurzandacht und diese ganze Woche spricht ja Pastor Helmut Siegel über das Thema Glück und dazu passend mit einem Musikstück.

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1: Liebe Hörerinnen und Hörer, um Glück soll es in dieser Andacht gehen. Vorher aber eine Bemerkung zu einem unglücklichen Menschen, dem griechischen König Sisyphus. Die Götter hatten ihm folgende Strafe auferlegt. Sisyphus muss in Ewigkeit einen schweren Felsbrocken hoch zum Gipfel des höchsten Berges rollen. Aber jedes Mal, wenn er es fast geschafft hat, rollt der Fels wieder hinunter ins Tal und er muss von neuem beginnen. Diese Geschichte ist der Hintergrund des Liedes von Hildegard Knef. Hören Sie mal zu.

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0: Jeder Mensch ist wie Sisyphus, singt Hildegard Knef. Und hat sie nicht recht? Was tut man nicht alles, um glücklich zu sein? So manch einer spielt Lotto und träumt von der Million. Das wäre sein Glück. Andere plagen sich in Fitnessstudios, um möglichst vielen zu gefallen. Und die Knef wollte um alles in der Welt ihren Ruhm erhalten. Aber aller Anstrengung zum Trotz, letztlich fehlte eine Daumenbreite, 17 Millimeter, um den Gipfel, das endgültige Glück, zu erreichen. Nun kenne ich Ihre Anstrengungen nicht, weiß nicht, was das denn für Sie wäre, das ultimative Glück. Aber ich weiß, dass Sie dem Fazit der Sängerin zustimmen. Dass es gut war, wie es war, das weiß man hinterher. Dass es schlecht ist, wie es ist, weiß man gleich. Ja, und dann? Den Fels wieder anpacken? Erneut das Ersehnte mit aller Anstrengung erstreben? Was wäre, wenn Sisyphus im Tal sitzen bliebe? Vielleicht würde er einen glänzenden Stein entdecken, den er sonst nie gesehen hat. Eine Blume, die sich durch einen Felsspalt gekämpft hat. Was wäre, wenn sie mal locker würden, die Zielorientierung aufgeben? Ich bin sicher, sie würden entdecken, so schlecht ist es, wie es ist, auch nicht. Da gibt es, wenn nicht das große Glück, aber viele kleine Glücksmomente. Ein indischer Weiser hat einmal gesagt, Gott achtet mich, wenn ich arbeite und mich anstrenge, aber er liebt mich, wenn ich singe. Ich bin Pastor Helmut Siegel und wünsche Ihnen einen guten Tag.
1: So, jetzt ist es sogar schon gleich 7 Uhr, gleich kommen die Weltnachrichten. Wir hören uns dann nach den kurzen News hier von Tonkuhle wieder. Und dann habe ich, wie gesagt, ein Gewinnspiel für Sie, und zwar für den Zirkus Waterland. Können Sie hier bei uns anrufen. Alle weiteren Infos dazu gibt es gleich. Und jetzt haben wir nochmal Dancing with Tears in My Eyes in einer sehr schönen Ausgabe. Ich wünsche Ihnen einen schönen Donnerstagmorgen und wir hören uns gleich wieder hier im Morgenmagazin von Radio Tonkuhle.

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1: Um 7 Uhr mit Claudia Drews. Die Gewerkschaft IG Metall hat heute an allen VW-Standorten zu Protesten aufgerufen. Sie reagiert damit auf eine Aufsichtsratssitzung in Wolfsburg, in der die Konzernspitze laut Medienberichten Standortschließungen und einen Abbau von bis zu 100.000 Stellen weltweit vorschlagen will. Peter Eichenberg aus der NDR-Nachrichtenredaktion zu der Frage, welche Haltung die Arbeitnehmervertreter in der Sitzung einnehmen.
2: Zuerst einmal dürften sie die Pläne blockieren. Es wird mit einem harten Schlagabtausch bei der nicht öffentlichen Sitzung gerechnet. Arbeitnehmervertreter und das Land Niedersachsen stellen im Aufsichtsrat bei VW die Mehrheit und auch das Land lehnt Werksschließungen ab. Wegen schlechter Zahlen sprach der VW-Vorstand zuletzt von tiefgreifenden Veränderungen, die bevorstünden. Neben dem Stellenabbau droht womöglich die Schließung der Standorte Hannover, Emden, Zwickau und Neckarsulm.
1: Die jüngsten Reformbeschlüsse der schwarz-roten Koalition sind heute Thema im Bundestag. Kanzler Merz gibt dazu eine Regierungserklärung ab. Aus Berlin, Jakob Mayer.
3: Das schwarz-rote Regierungsbündnis hat in der vergangenen Woche 34 Maßnahmen vorgestellt, um die Wirtschaft voranzubringen und Beschäftigung zu sichern. Dazu gehört eine Steuerreform mit einem Entlastungsvolumen von 10 Milliarden Euro. Außerdem sollen Berichtspflichten wegfallen. Die Koalitionspläne, die telefonische Krankschreibung abzuschaffen und eine Attestpflicht ab dem ersten Fehltag einzuführen, dürften in der anschließenden Debatte zur Sprache kommen. Ärzteverbände und Gewerkschaften haben dagegen protestiert.
1: Der Bundestag will in seiner vorletzten Sitzung vor der parlamentarischen Sommerpause heute außerdem einige Gesetzesvorhaben beschließen. So soll Kindergeld künftig ohne Antrag ausgezahlt werden. Damit soll Bürokratie abgebaut werden und Familien sollen entlastet werden. Außerdem steht eine Gesetzesänderung für den Umgang mit Verkehrsunfällen auf der Tagesordnung, an denen E-Scooter-Fahrer beteiligt sind. Geschädigte sollen hier künftig einfacher an Schadenersatz kommen. Das US-Militär hat in der Nacht nach eigenen Angaben weitere Ziele im Iran angegriffen. Gleichzeitig gab es in den Golfstaaten Katar, Kuwait und Bahrain Raketenalarm. US-Präsident Trump äußerte sich dazu auf dem Rückflug vom NATO-Gipfel in die USA. Aus New York, Martin Ganselmeier.
4: Mitreisenden Journalisten an Bord der Air Force One sagte der US-Präsident, der Iran wolle weiterhin ein Friedensabkommen erreichen. Wörtlich sagte Trump, sie haben vor kurzem angerufen, sie wollen unbedingt ein Abkommen abschließen. Er sei sich jedoch nicht sicher, ob die iranische Führung eines Abkommens würdig ist oder sich daran halten würde. Die Attacken auf zivile Handelsschiffe zeigen, so Trump, dass die iranische Führung etwas verrückt ist. Die erneute Angriffswelle gegen Ziele im Iran rechtfertigte Trump als Vergeltung für die iranischen Attacken auf die Handelsschiffe in der Straße von Hormus.
1: Russland hat die Zusagen des NATO-Gipfels an die Ukraine als verantwortungslos kritisiert. Das Außenministerium in Moskau erklärte, die europäischen Staaten bereiteten sich auf einen bewaffneten Konflikt mit Russland vor. In der Erklärung wird von einer Militarisierung des europäischen Kontinents gesprochen. Die NATO hatte der Ukraine auf ihrem Gipfeltreffen in Ankara Unterstützung im Wert von jeweils 70 Milliarden Euro für das laufende und das kommende Jahr zugesagt. US-Präsident Trump kündigte außerdem an, dass das Land die Erlaubnis zur Herstellung von Patriot-Luftabwehrraketen erhalten soll. Im abgelaufenen Monat Juni ist ein neuer Hitzerekord für Westeuropa gemessen worden. Wie der EU-Klimadienst Copernicus mitteilte, lag die Durchschnittstemperatur bei gut 20,7 Grad und damit so hoch wie nie zuvor. Mit Blick auf ganz Europa registrierten die Wetterexperten ebenfalls hohe Werte. Aus Brüssel, Katrin Schmidt.
5: Die Temperatur über dem europäischen Festland lag mit durchschnittlich gut 19,1 Grad auf dem zweithöchsten Wert, der jemals im Juni gemessen wurde. Und sogar knapp 1,8 Grad über dem Durchschnitt der letzten 30 Jahre. Vor allem Westeuropa stellt dabei neue Rekorde auf. Mit knapp 21 Grad im Schnitt war noch nie ein Juni wärmer, teilt der EU-Klimadienst mit, der extreme Hitzewellen zu Land verzeichnet, sowie gleichzeitig auch zu Wasser. Also auch marine Hitzewellen, die entlang den Atlantikküsten zu nie zuvor gemessenen Meeresoberflächentemperaturen führten.
1: Und das waren die Nachrichten. Das Wetter in Norddeutschland. Heute örtlich länger bewölkt, stellenweise auch Regen, später allmählich etwas freundlicher. In Vorpommern länger sonnig. Höchstens 19 bis 25 Grad heute. Morgen nach teils bewölktem Beginn, im Verlauf oft freundlicher Wechsel von Sonne und Wolken bei 20 bis 28 Grad. Es ist 7.05 Uhr.
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6: mit Felix Oehlmann. Diesen Dienstagabend sind bei einem schweren Unfall auf der B6-Umgehung in Hildesheim zwei Menschen ums Leben gekommen und drei schwer verletzt worden. Ein 33-Jähriger kam mit seinem mit fünf Personen besetzten Wagen gegen 22.10 Uhr in einer langen Linkskurve in Richtung der Steuerwalder Straße von der Fahrbahn ab und der Wagen überschlug sich. Der Fahrer und einer seiner Mitfahrer auf der Rückbank verstarben noch am Unfallort. Die Volksbank EG Hildesheim-Lehrte-Pattensen hat Sondierungsgespräche mit der VR-Bank in Südniedersachsen über eine mögliche Fusion aufgenommen. Im Raum steht eine Verschmelzung der Institute im nächsten Jahr. Dies wäre eine Maßnahme zur Zukunftssicherung. Allerdings soll eine Fusion, wenn, dann erst nach intensiver Prüfung und Zustimmung aller Gremien und der Mitglieder erfolgen. Die Stadt Hildesheim sucht Interessierte, die sich ab dem nächsten Jahr im Beirat für Migration engagieren wollen. Dieser berät den Rat und die Verwaltung zu Themen, die mit Migration, Integration und Teilhabe zu tun haben. Weitere Details und den Kontakt finden Sie auf tonkuhle.de.
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7: Guten Morgen an alle, die auf der Straße unterwegs sind. Es geht eigentlich relativ schnell. Ich habe weiterhin die A2 Dortmund Richtung Hannover. In der Einfahrt Bad Nenndorf besteht Gefahr durch einen defekten LKW auf dem Beschleunigungsstreifen. Da also bitte besonders vorsichtig und aufmerksam fahren. Außerdem habe ich noch die Verkehrsmeldung für Wartenstedt bei Salzgitter. In der Salzgitter AG brennt es, deshalb werden Anwohner gebeten, Fenster und Türen geschlossen zu halten, auch die Lüftung auszuschalten und wenn Sie da unterwegs sind im Auto, achten Sie darauf, dass da nicht zu viel Rauch bei Ihnen über die Fahrbahn zieht, das kommt nicht so gut bei der Verkehrsbeobachtung. Das war's vom Verkehr, Ihnen allen eine gute und sichere Fahrt in diesem Donnerstagmorgen.
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7: Für Sie am Mikrofon ist Merlin Passmann. Ich hoffe, Sie haben gut und ausreichend geschlafen. Hoffentlich jedenfalls mehr als ein gewisser Morgenmagazin-Moderator. Denn Sie müssen jetzt gleich schnell sein. Nach den nächsten zwei Songs können Sie nämlich Karten für den Zirkus Waterland bei mir gewinnen. Also holen Sie sich jetzt schon mal Ihre Schreibsachen hervor für die Telefonnummer und dann geht's gleich ans Eingemachte.

0: Der Morgen hier bei Radio Tonkuhle. Und jetzt kommt etwas, was ich echt schon immer mal im Radio machen wollte. Und zwar gibt es jetzt etwas zu gewinnen. Wenn Sie morgen noch nichts vorhaben, habe ich einen tollen Ausflug für die Familie für Sie. Denn wir verlosen jetzt 2x3 Karten für den Zirkus Waterland. Sie haben die Plakate wahrscheinlich schon gesehen, denn dieser Zirkus, der kommt aus der Ukraine und vermischt Wasser, Licht und Artistik zu einem ganz faszinierenden Erlebnis, bei dem man Meerjungfrauen, Quallen und Piraten sehen kann. Ich habe mir das auf der Homepage schon mal angeschaut, es sieht wirklich spektakulär aus. Die haben nämlich unter anderem einen Pool als Bühne, der 120 Tonnen Wasser fassen kann. Also hat wahrscheinlich noch nie jemand in einer Manege gesehen. Und mit und in und auf diesem Wasser oder auch darüber präsentieren dann die Artisten ihre Kunst und entführen das Publikum in eine wirklich zauberhafte Welt. Ab heute gastiert der Zirkus auf seiner Europa-Tour in Hildesheim und wie gesagt, wir verlosen jetzt 2x3 Karten für die Vorstellung am morgigen Freitag. Das läuft so ab. Sie haben jetzt gleich einen Song Zeit anzurufen. Ich habe einen langen ausgesucht, der geht 4 Minuten. Da sollten Sie es hinbekommen, hier bei uns anzurufen. Und aus allen Anrufenden losen wir dann den oder die Gewinner aus und informieren Sie im Anschluss telefonisch. So, Sie haben hoffentlich alle was zu schreiben für die Zirkuskarten, denn die Nummer, bei der Sie jetzt bitte anrufen, wenn Sie Karten für den Zirkus Waterland gewinnen wollen, ist die 05121, also die Hildesheimer Vorwahl, und 296-0914. Nochmal zum Mitschreiben, Hildesheimer Vorwahl, 05121, 296-0914. Das ist die Nummer. Ich wünsche Ihnen ganz viel Glück jetzt beim Anrufen, beziehungsweise nachher beim Auslosen. Sie haben jetzt einen Song Zeit anzurufen.
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2: Der Morgen hier bei Radio Tonkuhle und ich kann sagen, Sie haben ganz fleißig angerufen, die Zirkuskarten sind weg. Rufen Sie also jetzt bitte nicht mehr an. Wir geben gleich telefonisch den Gewinnerinnen und Gewinnern Bescheid. Ich sage ganz herzlichen Dank fürs Mitmachen und an diejenigen, die jetzt gewonnen haben, ein tolles Zirkuserlebnis und ganz viel Spaß morgen dabei. Wir machen jetzt natürlich hier ganz normal weiter bei Morgen bei Radio Tonkuhle. Gleich gibt's die News und dann hören wir uns wieder.

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1: Um 7:30 mit Felix Oehlmann. Die Schlagzeilen: Hildesheimer Migrationsbeirat braucht neue Mitglieder. Hiesige Volksbank erwägt Fusion. Polizei ermittelt nach Attacke auf Netto-Parkplatz in Bokenem. Und Selbsthilfekontakt des Paritätischen hat neue Sprechzeiten. Die Meldungen im Einzelnen. Die Stadt Hildesheim sucht Interessierte, die sich ab nächstem Jahr im Beirat für Migration engagieren wollen. Dieser Beirat werde für je 5 Jahre vom Stadtrat berufen und 2027 beginne eine neue Amtszeit, heißt es. Aufgabe des Beirats ist, den Rat und die Verwaltung zu Themen zu beraten, die mit Migration und Integration zu tun haben. Außerdem ist er an der Erstellung, Umsetzung und Fortschreibung des Hildesheimer Integrationsplans beteiligt. Der Beirat hat 9 Mitglieder, von denen laut Stadt 6 eine Migrationsgeschichte haben sollten. Voraussetzung für die Mitgliedschaft sei die Volljährigkeit und ein Hauptwohnsitz in Hildesheim. Bewerben können sich Bürgerinnen und Bürger, die sich haupt- oder ehrenamtlich mit Migration und Teilhabe bzw. dem Zusammenleben in der Stadtgesellschaft beschäftigen und dies nachweisen können. Die eingehenden Bewerbungen werden von einer Kommission gesichtet, die dem Rat dann 9 Personen vorschlägt, sowie bis zu 5 Ersatzmitglieder. Die Bewerbungsphase geht bis zum 31. August. Einen Link zu weiteren Informationen gibt es auf tonkuhle.de. Die Volksbank EG Hildesheim Lehrte Pattensen hat Sondierungsgespräche mit der VR-Bank in Südniedersachsen über eine mögliche Fusion aufgenommen. Im Raum steht eine Verschmelzung beider Institute im nächsten Jahr. Ziel dabei wäre, die Kräfte beider Häuser zu bündeln, die regionale Leistungsfähigkeit weiter zu stärken und langfristig optimale Rahmenbedingungen für Mitglieder, Kunden und Mitarbeitende zu schaffen, heißt es in einer Mitteilung. Vorstände und Aufsichtsräte beider Banken sähen eine große Chance für eine frühzeitige Weichenstellung zur Zukunftssicherung. Zugleich aber betonen beide Seiten, dass eine Fusion erst nach intensiver Prüfung, Zustimmung aller Gremien und der Mitglieder erfolgen würde. Über den Fortgang der Gespräche sollen alle Beteiligten regelmäßig informiert werden. Die Polizei ermittelt im Fall eines körperlichen Angriffs auf einen 41-Jährigen am Dienstagabend auf dem Netto-Parkplatz am Thornbury-Platz in Bokenem. Laut Bericht sollen dort gegen 19.40 Uhr mindestens 2 noch unbekannte junge Männer aus einer größeren Gruppe heraus auf den Mann eingeschlagen haben, der dabei leichte Verletzungen erlitt und zur Behandlung in ein Krankenhaus gebracht werden musste. Die Tatverdächtigen sollen zwischen 16 und 19 Jahren alt, etwa 1,60 Meter groß und von osteuropäischem Erscheinungsbild sein. Sie hatten schwarze Haare und trugen eine schwarze und eine weiße Jacke. Mögliche Zeugen des Vorfalls werden gebeten, sich mit dem Kommissariat Bad Salzdetfurt in Verbindung zu setzen. Die Hildesheimer Selbsthilfekontaktstelle des Paritätischen Wohlfahrtsverbands hat neue Sprechzeiten. Wie der Verband mitteilt, sind diese nun montags 9 bis 12 Uhr, mittwochs 15 bis 18 Uhr und donnerstags 9 bis 12 Uhr. Außerdem gäbe es eine Beratung zum Thema Pflegeselbsthilfe jeweils montags von 12 bis 13 Uhr. Die Kontaktstelle ist in der Lili-Reich-Straße 5 und auch telefonisch erreichbar. Sie finden den Kontakt auf tonkuhle.de. Dort werden Interessierte bei der Suche nach einer Selbsthilfegruppe unterstützt oder auch beraten, wie eventuell eine neue Gruppe entstehen kann. Eine Außenstelle in Alfeld in der Karlandstraße 7 ist jeweils am 3. Dienstag des Monats von 10 bis 13 Uhr besetzt.
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2: So, die Temperaturen klettern auch langsam nach oben. 14 bis 15 Grad haben wir es hier gerade bei uns am Donnerstagmorgen. Und aktuell ist es auch immer noch ganz schön bedeckt und beim Blick auf die Vorhersage bleibt das auch heute erstmal noch so. Es bleibt immerhin trocken und das Ganze bei Top-Temperaturen bis 19 oder 20 Grad und dazu gibt es auch noch mal ein bisschen Wind. Heute Abend aber, da verziehen sich die Wolken und dann ist es auch so langsam wieder ein bisschen wärmer mit bis zu 22 Grad. Die Nacht bleibt klar und es werden relativ frisch 13 Grad. Schauen wir auf die weiteren Aussichten. Morgen Vormittag zieht dann nochmal eine Wolkendecke wie jetzt durch, aber gegen Mittag. Die Sonne kommt raus, hier und da sind nochmal ein paar Schafswölkchen am Himmel unterwegs, aber ansonsten wird es richtig schön warm mit bis zu 26 Grad. Und am Wochenende kommt der Sommer dann wirklich komplett zurück. Es ist durchgehend sonnig mit Temperaturen bis 27 Grad am Samstag und sogar bis 30 Grad am Sonntag. Richtig schön, nicht zu heiß, finde ich. Perfekte Sommertemperatur, also auch perfektes Wetter für einen Ausflug. Und da habe ich jetzt gleich so gegen, naja, 7:45 auch noch den Ausflugstipp von unserem Sprödi. Und noch ein paar extra Tipps kommen hier noch in der weiteren Sendung. Bleiben Sie also gerne dabei, damit Sie auch wissen, was Sie an diesem wunderbaren Wochenende so machen können.
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2: Hat sich bisher nicht viel groß geändert. Auf der A2 Dortmund Richtung Hannover in der Einfahrt Bad Nenndorf steht weiterhin ein defekter LKW. Bitte vorsichtig da auf dem Beschleunigungsstreifen. Und der Großbrand bei der Salzgitter AG führt zu Rauchentwicklung. Deshalb bitte die Fenster und Türen geschlossen halten, Lüftung abstellen und bei der Fahrt besonders aufmerksam sein. Sonst kommt vielleicht eine Leitplanke sehr aus dem Nichts und das wäre nicht so schön. Der Morgen hier bei Radio Tonkuhle mit Merlin Passmann. War schon einiges los heute, ne? Zirkuskarten haben wir schon verlost, ganz erfolgreich gerade. Da nochmal ganz viel Spaß an diejenigen, die jetzt gewonnen haben. Aber wie gesagt, am Wochenende steht echt einiges an. Warten Sie da also gerne bei uns auf die Veranstaltungshinweise. Und ich würde sagen, wir machen jetzt weiter mit ein bisschen guter Laune Musik zum Wachwerden. Und zwar A Little More Time for Love von Mika Millar. Schönen Donnerstagmorgen!

Nina Chuba, Mangos mit Chili hier an diesem Donnerstagmorgen bei Radio Tonkuhle. Ich hoffe inzwischen, dass Sie gut wach sind, vielleicht schon auf dem Weg zur Arbeit oder gerade schon den Rechner hochfahren. Wir blicken ja jetzt schon die ganze Zeit in dieser Sendung immer mal wieder aufs Wochenende und was man so machen kann. Und am Dienstag haben wir uns in den Ausflugstipps ja auch schon auf die Suche nach Dinos begeben. Und heute wird es auch nochmal geschichtlich, allerdings ein paar Millionen Jahre weiter in der Zukunft, denn heute geht es um Wallanlagen und Burgruinen. Da oder die Burgruinen haben es Marc Sprödefeld, unserem Ausflugsexperten, nämlich besonders angetan. Das kann ich persönlich als passionierter Geschichtsfan nur allzu gut verstehen. Und manchmal frage ich mich auch, was kann man denn hier so in der Umgebung machen? Ich meine, ja, wir haben Schloss Marienburg und auch Schloss Olber irgendwo, aber das war's dann auch. Aber ich werde heute auch eines Besseren belehrt, denn um solche besonderen Sachen, die eben auch nochmal ein bisschen älter sind, zu sehen, müssen wir gar nicht mal so weit reisen. Denn bei uns hier in der, ich sag mal, erweiterten Region gibt es auch zahlreiche solcher Relikte zu entdecken. Eins davon zum Beispiel in Gerden, beziehungsweise bei Gerden in der Nähe von Hannover. Dort liegt auf dem Burgberg der Burgbergturm und ganz in der Nähe eine alte Wallanlage. Und wir schauen mal, was Sprödi da so entdeckt hat.

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1: 155 Meter ist er hoch, der Burgberg, die höchste Erhebung hier im Gärtnerberg. Und da seht ihr schon, ich bin ziemlich weit nördlich. Ich bin ja hier schon in der Region Hannover. Und da sind die Hügelchen nicht mehr ganz so hoch wie bei uns da im Leine- und Weserbergland. Aber egal, der Burgberg hier hat zwei interessante Ziele zu bieten. Zum einen haben wir da oben eine alte Wallanlage aus frühen Zeiten, die mal als Cheruskerburg betitelt wurde. Und zum anderen haben wir da oben den Burgbergturm, einst ein beliebtes Ausflugsziel hier in der Region. Und beides liegt dort oben auf dieser höchsten Erhebung, dem Burgberg. Und da begebe ich mich jetzt erstmal hin. Ich gehe so ein bisschen querfeldein. Hier geht es jetzt erstmal steil hoch. Und dann bewegen wir uns zielsicher Richtung Burgberg. Und bis dahin gibt es jetzt einige interessante Fakten. Aber erstmal muss ich hier hoch. Und dort oben findet man dann die Reste dieser sagenumwobenen alten Ringwallanlage. Die hatte die Maße ungefähr 140 x 75 Meter und ist umgeben von einem entsprechend aufgeschütteten Wall, deren Reste man wohl heute noch sehr gut erkennen kann. Interessant dabei ist, dass man sich immer noch nicht sicher ist, was die Bedeutung dieser Wallanlage war. Man hatte lange Zeit immer in alten Schematas gedacht, das war eine Fliehburg für die umliegende Bevölkerung bei Angriffen, wo man sich schützen könnte. Aber mittlerweile geht man so ein bisschen von diesen Gedankengängen weg, denn wir haben da oben weder einen Brunnen oder Reste eines Brunnens finden können, noch gibt es dort oben ein Fließgewässer. Von daher wäre dort eine Belagerung dieser Wallanlage sehr schnell zum Nachteil ausgeartet für die Leute, die da oben Zuflucht gesucht haben. Man vermutet eher, dass diese Wallanlage hier der Überwachung der umgrenzenden Region galt. Denn wir haben hier in der Nähe den Hellweg gehabt, ein alter traditioneller Kaufmannshandelsweg quasi. Und von dort konnte man, also von da oben konnte man diesen kaufmännischen Wanderweg natürlich gut überwachen. Hier im östlichen Bereich der Wallanlage haben wir jetzt eine schöne Informationstafel der Region Hannover, die so ein bisschen hier über die alte Wallanlage aufklärt. Man geht davon aus, dass über die Jahrhunderte diese Wallanlage hier sowieso verschiedene Nutzungsphasen durchschritten hat. Das heißt, da diese Wallanlage ja hier am alten Kaufmannsweg gelegen war, wird davon ausgegangen, dass diese Wallanlage ja über die Jahrhunderte verschiedentlich genutzt wurde. Aber genug der Wallanlage. Jetzt wollen wir mal da ein wenig näher auf den Burgbergturm eingehen, denn der ist nicht minder interessant und bietet echt einige interessante Abschnitte in seiner langjährigen Geschichte. Ja, und ich bin hier auf direkter Zuwegung von östlicher Richtung hier hoch zum Burgbergturm. 21 Meter ist er hoch. Und dieser Turm wurde 1897, 1898 vom Maurermeister Krull hier oben hochgezogen. Der hat hier oben ein Ausflugslokal errichtet, das sich sehr schnell größter Beliebtheit erfreute hier in der Region. Denn wir haben ja hier Gärden mit direkter Straßenbahnanbindung an damals noch Linden, ein eigenständiger Ort, mittlerweile ein Stadtteil von Hannover, und Hannover, sodass viele ausflugsfreudige Menschen hier aus der Region zum Burgberg kamen und von da oben die Aussicht in unsere Region genossen haben. Ja, 1898 hat er das errichtet und 1924 hat dann der Maurermeister Krull das Ganze an die Leibniz-Schule Hannover verkauft, die hier oben ein Schullandheim betrieben haben. Ja, wir kommen dann natürlich schnell in die Zeit des Nationalsozialismus, wo dann das Ganze hier oben als Lazarett genutzt wurde. Und zum Ende des Zweiten Weltkrieges hatten wir die großen Flüchtlingsströme hier in Deutschland. Und da wurde dieses ehemalige Schullandheim dann als Flüchtlingsunterkunft genutzt. Nichtsdestotrotz war die Schule immerhin noch Eigentümer dieser Anlage. Und deswegen wurde bis, glaube ich, 1964 Bereich hier weiter als Schullandheim weiter genutzt und dann an den Kaufmann Magis verkauft, der Teil des Gebäudes abbrechen ließ und dann hier oben wahrscheinlich den Turm so ein bisschen betrieben hat. Nichtsdestotrotz ist dann das Ganze nach und nach hier oben verfallen und 1985 fiel der Besitz hier oder das Eigentum an der Anlage wieder an die Stadt Gerden. Die haben den Turm wieder gangbar gemacht und seitdem kann man zu bestimmten Öffnungszeiten hier den Turm besteigen und den Ausblick in unsere Region genießen. Ja, und für mich geht's jetzt wieder zurück Richtung Ausgangspunkt, Richtung Gerden.
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0: Kurz vor 8 hier bei Radio Tonkuhle beim Morgenmagazin. Ich würde sagen, für alle, die jetzt noch nicht richtig wach sind und noch nicht aus den Federn gekrochen sind, da müssen wir jetzt mal was dran ändern. Und zwar mit... Ganz genau. ZZ Top. Lagerrush. Schönen Donnerstagmorgen.
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ZZ Top hier am Donnerstagmorgen bei Radio Tonkuhle. Moin, schön, dass Sie mit dabei sind. Und wenn Sie jetzt gerade so wie ich hier durch die Küche getanzt haben, beziehungsweise ich hier durch mein Studio, dann haben Sie alles richtig gemacht. Dann sind wir jetzt alle wach und alle, die jetzt gleich anfangen zu arbeiten, wünsche ich schon mal einen wunderbaren Arbeitstag. Aber bleiben Sie gern dabei. Eine Stunde haben wir ja noch. Wir hören uns gleich ab kurz nach 8 wieder.

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1: Um 8 Uhr mit Claudia Drews. Beim Volkswagen-Konzern steht heute eine wegweisende Sitzung des Aufsichtsrates an. Konzernchef Blume muss dem Gremium seine umfangreichen Sparpläne erklären. Begleitet wird die Sitzung den ganzen Tag lang von Aktionen der VW-Beschäftigten, die an allen deutschen Standorten gegen einen Stellenabbau und mögliche Werksschließungen protestieren wollen. Nicolas Liefen aus der NDR-Wirtschaftsredaktion mit den Einzelheiten, über was der Aufsichtsrat heute berät.
2: Es ist ja in den vergangenen Wochen schon vieles durchgesickert. Der Druck hat sich erhöht. Es war ja zunächst von 50.000 Jobs in Deutschland die Rede, die abgebaut werden sollen. In der Zwischenzeit spricht man von 100.000 weltweit. Mehrere Standorte stehen auf der Kippe neben Dresden und Osnabrück. Inzwischen auch Hannover, Emden, Zwickau und das Audi-Werk in Neckarsulm. Und genau darum wird es heute gehen. VW-Chef Oliver Blume muss natürlich dem Aufsichtsrat heute von seinen Sparmaßnahmen überzeugen und erklären, wie er den Konzern dann in die Zukunft führen will.
1: 2,5 Monate vor der Landtagswahl in Mecklenburg-Vorpommern ist der Ausgang weiter offen. Im neuen MV-Trend des NDR gibt es erstmals eine knappe Mehrheit für Rot-Rot-Grün, weil sich die SPD in der Umfrage auf 29% bessert und die Grünen mit 5% wieder im Landtag vertreten wären. Stärkste Kraft bliebe die AfD mit 36%. Die CDU ist im neuen MV-Trend nur noch einstellig. Bei einer Direktwahl des Regierungschefs würde Amtsinhaberin Schwesig klar gewinnen. Die SPD-Politikerin hat 49% Zustimmung im Nordosten. AfD-Herausforderer Holm kommt auf 27%. Den kompletten MV-Trend mit allen Zahlen finden Sie auf ndr.de. Die jüngsten Reformbeschlüsse der schwarz-roten Koalition sind heute Thema im Bundestag. Kanzler Merz gibt dazu eine Regierungserklärung ab. Aus Berlin, Jakob Mayer.
3: Das schwarz-rote Regierungsbündnis hat in der vergangenen Woche 34 Maßnahmen vorgestellt, um die Wirtschaft voranzubringen und Beschäftigung zu sichern. Dazu gehört eine Steuerreform mit einem Entlastungsvolumen von 10 Milliarden Euro. Außerdem sollen Berichtspflichten wegfallen. Die Koalitionspläne, die telefonische Krankschreibung abzuschaffen und eine Attestpflicht ab dem ersten Fehltag einzuführen, dürften in der anschließenden Debatte zur Sprache kommen. Ärzteverbände und Gewerkschaften haben dagegen protestiert.
1: Der Bundestag will in seiner vorletzten Sitzung vor der parlamentarischen Sommerpause heute außerdem einige Gesetzesvorhaben beschließen. So soll Kindergeld künftig ohne Antrag ausgezahlt werden. Damit soll die Bürokratie abgebaut und Familien sollen entlastet werden. Außerdem steht eine Gesetzesänderung für den Umgang mit Verkehrsunfällen auf der Tagesordnung, an denen E-Scooterfahrer beteiligt sind. Geschädigte sollen hier künftig einfacher an Schadenersatz kommen. Das US-Militär hat wieder Ziele im Iran attackiert. Laut Berichten iranischer Medien wurde unter anderem eine Eisenbahnbrücke im Nordosten des Landes getroffen. Auch zwei Hafenstädte sowie ein Militärstützpunkt an der Küste von Bushehr meldeten demnach Beschuss. Das zuständige US-Regionalkommando teilte mit, die Angriffe sollten Irans Fähigkeiten schwächen, Schiffe in der Straße von Hormus anzugreifen. Der Iran attackierte wiederum US-Stützpunkte in Bahrain und Kuwait. Russland hat die Zusagen der NATO-Staaten an die Ukraine kritisiert. Die Staaten handelten verantwortungslos, die Entscheidungen könnten in einer Katastrophe enden, hieß es aus dem Kreml. Aus der NDR-Nachrichtenredaktion Konstanze Semidey.
4: In einer Erklärung des Außenministeriums in Moskau heißt es, die europäischen NATO-Staaten würden sich auf einen bewaffneten Konflikt mit Russland vorbereiten. Die Rede ist von einer Militarisierung. Die NATO hatte auf ihrem Gipfel in Ankara der Ukraine für das laufende und das kommende Jahr jeweils 70 Milliarden Euro Militärhilfe zugesichert. US-Präsident Trump versprach außerdem, dass die Ukraine die Erlaubnis erhält, Patriot-Luftabwehrraketen selbst herzustellen. Bundesverteidigungsminister Pistorius lobte Trumps Ankündigung als existenziell wichtig für die Ukraine.
1: Vor dem Europäischen Gerichtshof steht heute das bisher geltende Widerrufsrecht bei Streamingdiensten auf dem Prüfstand. Konkret geht es in der Klage von Verbraucherschützern um den Anbieter Sky. Das Unternehmen schließt ein solches Recht für seine Kunden bislang aus. Viktor Kupka aus der NDR-Nachrichtenredaktion mit Einzelheiten.
5: Laut Verbraucherrecht hat man eigentlich immer ein Widerrufsrecht von 14 Tagen, also 2 Wochen. Innerhalb dieser Zeit kann man dann ohne Angabe von Gründen den Vertrag zurückziehen. Das gilt auch für digitale Dienstleistungen. Sky sagt jetzt aber, sie liefern digitale Inhalte. Und da ist es juristisch so, dass das Widerrufsrecht dann bereits erlöschen kann, wenn man ausdrücklich zustimmt, dass der Anbieter sofort mit der Leistung beginnt. Geklagt hatte ein Verbraucherverein aus Österreich.
1: Und das waren die Nachrichten. Das Wetter in Norddeutschland heute teils länger bewölkt und stellenweise Regen, später etwas freundlicher, in Vorpommern länger sonnig. Die Zeit, es ist 8.05 Uhr.
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6: Mit Felix Oehlmann. Diesen Dienstagabend sind bei einem schweren Unfall auf der B6-Umgehung in Hildesheim 2 Menschen ums Leben gekommen und 3 schwer verletzt worden. Ein 33-Jähriger kam mit seinem mit 5 Personen besetzten Wagen gegen 22.10 Uhr in einer langen Linkskurve in Richtung der Steuerwalder Straße von der Fahrbahn ab und der Wagen überschlug sich. Der Fahrer und einer seiner Mitfahrer auf der Rückbank verstarben noch am Unfallort. Die Volksbank EG Hildesheim-Lehrte-Pattensen hat Sondierungsgespräche mit der VR-Bank in Südniedersachsen über eine mögliche Fusion aufgenommen. Im Raum steht eine Verschmelzung der Institute im nächsten Jahr. Dies wäre eine Maßnahme zur Zukunftssicherung. Allerdings soll eine Fusion, wenn, dann erst nach intensiver Prüfung und Zustimmung aller Gremien und der Mitglieder erfolgen. Die Stadt Hildesheim sucht Interessierte, die sich ab dem nächsten Jahr im Beirat für Migration engagieren wollen. Dieser berät den Rat und die Verwaltung zu Themen, die mit Migration, Integration und Teilhabe zu tun haben. Weitere Details und den Kontakt finden Sie auf tonkuhle.de.
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7: Um 8:07 Uhr habe ich die A2 Braunschweig Richtung Hannover zwischen Hemmelerwald und Lehrte Ost. Da besteht Gefahr durch Gegenstände auf der Fahrbahn. In der Baustelle liegt da eine Warnbarke herum. Außerdem habe ich die A2 Dortmund Richtung Hannover. In der Einfahrt Bad Nennendorf besteht weiterhin die Gefahr durch einen defekten LKW auf dem Beschleunigungsstreifen. Und wie gesagt, der Brand bei der Salzgitter AG erzeugt ganz schön viel Rauch, also alles geschlossen halten, wodurch irgendwie Luft von außen reinkommen kann, ist dann vielleicht im Schlafzimmer noch ein bisschen stickig, aber dann lüften sie halt heute Abend. Soweit die Meldungen vom Verkehr.
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7: Ja, jetzt ist mein kleines Schnupperpraktikum Morgenmagazin-Moderation schon fast vorbei. Mein Name ist Merlin Passmann. Ich habe jetzt die Woche über für den Kollegen Alexander Polikowski die Vertretung gemacht. 1 Stunde haben wir jetzt noch zusammen, aber ich hoffe, dass Sie auf jeden Fall genauso viel Spaß hatten schon mal wie ich. Auf die letzte Stunde freue ich mich jetzt. Ich habe viel coole Musik dabei. Unter anderem eine ganz, ganz tolle Version von... ja, gute Frage. Von Agatha Franklin und zwar A Natural Woman. Und damit starten wir jetzt ganz besonnen und vielleicht sogar ein bisschen andächtig in diesen Donnerstagmorgen.

0: Als ich in der Grundschule war, ich sag das so, als wenn das schon Jahrzehnte her wäre, mit 19, habe ich mal an einem Klangkarussell teilgenommen, in dem man ganz viele Instrumente ausprobieren konnte. Ich fand das damals total toll, mir wurde sogar eine große Begabung fürs Cello nachgesagt. Gut, das ist bisher nichts geworden, aber seit gestern läuft auf der Probebühne des Theaterpädagogischen Zentrums eine ganz ähnliche Veranstaltung, nämlich eine Klangwerkstatt. Dort können sich Kinder in Instrumenten ausprobieren oder auch auf Soundsafari gehen. Heute ab 14 Uhr ist der letzte Workshop der Klangwerkstatt und ab 16 Uhr feiern alle Teilnehmenden schon beim großen Klangquartierfestival auf dem Angulemplatz. Was die Kinder in dieser Klangwerkstatt alles ausprobiert haben, das hat sich Sabine Kuse mal angeschaut.
1: Auf weichen Kissen sitzen die Kinder im Kreis, die sich heute bei der offenen Klangwerkstatt im TPZ eingefunden haben. Noch ist es ruhig. Die Kinder haben sich am Montag schon kennengelernt und tauschen sich jetzt über ihre Tageserlebnisse aus. Mit ihnen im Kreis sitzen Katrin Löwensprung und Jan Felix Bergmann vom TPZ und Christel Döring und Sigi Stern vom Klangquartier. Gemeinsam wollen sie heute wieder in die Welt der Töne eintauchen. Dafür stehen viele verschiedene Instrumente, aber auch Aufnahmegeräte und Kopfhörer bereit. Doch zunächst heißt es ankommen und aufwärmen, am besten mit einem Spiel. Der Renner an diesem Tag bei den Kindern: Stopptanz.
2: Oh! Nein, nein, Karin, nein.
1: Die Regeln sind einfach. Wenn Jan Musik spielt, darf getanzt werden. Wenn er aufhört, darf man sich nicht mehr bewegen. Wer es doch tut, scheidet aus.
2: Joshua, du hättest den Handstand halten müssen.
1: Nach zwei weiteren Aufwärmspielen sind die Kinder in der richtigen Stimmung, um zum eigentlichen Workshop-Teil überzugehen. Heute sind 5 Kinder gekommen, 4 Jungs und ein Mädchen. Am Montag waren mehr Kinder bei der Klangwerkstatt, aber viele davon sind heute mit ihren Eltern schon in den Urlaub gefahren. Eine Gruppe bleibt im TPZ zum Musikmachen. Sie wollen ein Stück einüben. Singer-Songwriter Sigi Stern betreut mit Katrin Löwensprung die Songgruppe.
3: Wir sind sowas wie die kleine Band. Wir haben ja einen Song angefangen schon, der heißt Sommerwarm. Der wurde von Jungs auf dem Angulemplatz erfunden bei unserem Musiktreff. Und mit dem arbeiten wir zurzeit weiter und machen immer verschiedene Aufnahmen. Und jetzt gerade eben versuchen wir hier die Band mit Gitarre und mit Melodika und mit Cajon zusammenzubringen. Und ich suche meine SD-Karte, um das Ganze aufzunehmen.
1: Das passende Instrument für sich haben die Kinder schnell gefunden. Doch es zu spielen ist dann nicht so einfach. Aber Katrin Löwensprung erklärt geduldig, wie man aus der Melodika Töne herausbekommt und auch Akkorde spielt.
4: Und zu dem einen Akkord passt immer hier das, wo die Gans drauf ist. Ja, genau. Und spiel mal gleichzeitig. Ja.
1: Die zweite Gruppe ist derweil mit 2 digitalen Aufnahmegeräten auf dem Angulemplatz unterwegs.
5: Jetzt! Warte.
1: Jan-Felix Bergmann und Christel Döring geben den Kindern Hilfestellung bei der Technik, die gerade versuchen, Fußballgeräusche aufzunehmen. Doch wie kam es zu dieser Idee?
6: Das waren die Kinder. Die spielen gern Fußball immer. Und da haben wir gesagt, na gut, dann zeigt uns mal, was ihr könnt. Und dann nehmen wir das auf. Und wir haben gestern auch ein paar Interviews geführt. Zum Beispiel kam jemand vom Ordnungsamt vorbei und wollte unbedingt auch mal schießen. Und dann haben wir ihn kurz interviewt und dann durfte er auch schießen.
1: An diesem Nachmittag sammeln die Kinder noch andere Geräusche. Was sie im Anschluss daraus machen, das wissen sie noch nicht genau. Aber darauf kommt es auch nicht an. Es geht in erster Linie ums Ausprobieren, fasst Sigi Stern die Klangwerkstatt zusammen. Und wenn sich die Kinder trauen, dann sind auch sie als Akteure beim Sommerkonzert des Klangquartiers am Donnerstagnachmittag mit dabei.

Gleich 8:30 hier beim Tonkuhle Morgen. Schön, dass ihr noch mit dabei sind. Vielleicht haben sie sich jetzt schon so langsam bei der Arbeit eingegroovt. Wir hören jetzt hier gleich die lange Ausgabe der Regionalnachrichten. Dann gibt es nochmal einen Blick aufs Wetter und den Verkehr. Und danach sprechen wir nochmal ein bisschen über Seefest.

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1: Um 8:30 mit Felix Oehlmann. Die Schlagzeilen: Zwei Menschen sterben bei schwerem Unfall auf der B6-Umgehung. Hiesige Volksbank erwägt Fusion. Rathausstraße wird an der Lilie gesperrt und Unbekannte brechen in Großdüngen zwei Transporter auf. Die Meldungen im Einzelnen. Am Dienstagabend sind bei einem schweren Unfall auf der B6-Umgehung in Hildesheim zwei Menschen ums Leben gekommen und drei schwer verletzt worden. Wie die Polizei meldet, kam ein 33-Jähriger mit seinem mit 5 Personen aus der Ukraine besetzten Wagen gegen 22.10 Uhr in Richtung Steuerwalder Straße fahrend in einer langen Linkskurve von der Fahrbahn ab. Der Wagen überschlug sich und der Fahrer wurde eingeklemmt. Er und ein 46 Jahre alter Mitfahrer auf der Rückbank verstarben noch am Unfallort. Die drei weiteren Insassen im Alter von 15, 16 und 41 Jahren wurden schwer verletzt in Krankenhäuser in Hildesheim und Hannover gebracht. Die B6 musste in Richtung Nord vorübergehend gesperrt werden. Die Ermittlungen zur Unfallursache dauern an. Die Volksbank EG Hildesheim-Lehrte-Pattensen hat Sondierungsgespräche mit der VR-Bank in Südniedersachsen über eine mögliche Fusion aufgenommen. Im Raum steht eine Verschmelzung beider Institute im nächsten Jahr. Ziel dabei wäre, die Kräfte beider Häuser zu bündeln, die regionale Leistungsfähigkeit weiter zu stärken und langfristig optimale Rahmenbedingungen für Mitglieder, Kunden und Mitarbeitende zu schaffen, heißt es in einer Mitteilung. Vorstände und Aufsichtsräte beider Banken sähen eine große Chance für eine frühzeitige Weichenstellung zur Zukunftssicherung. Zugleich aber betonen beide Seiten, dass eine Fusion erst nach intensiver Prüfung, Zustimmung aller Gremien und der Mitglieder erfolgen würde. Über den Fortgang der Gespräche sollen alle Beteiligten regelmäßig informiert werden. Ab diesem Donnerstag wird in Hildesheim die Rathausstraße auf Höhe der Hausnummern 15 bis 17 gesperrt, also von der Kreuzung Osterstraße bis Bettenreimund. Wie die Stadtentwässerung Hildesheim mitteilt, hat sich bei einer Kamerabefahrung des dortigen Kanals ein Teil der Kamera gelöst und verklemmt, sodass es nun ein Hindernis darstellt und entfernt werden muss. Dafür wird der Kanal geöffnet, was etwa eine Woche dauern soll. Solange ist die Rathausstraße in diesem Bereich voll gesperrt und die dortigen Parkplätze nicht nutzbar. Die besonderen Hochzeitsparkplätze wurden auf die andere Seite der Lilie in die Marktstraße umverlegt und sind entsprechend ausgeschildert. Unbekannte haben in der Nacht auf Dienstag zwei Transporter aufgebrochen, die auf einem Firmengelände an der Großdüngener Bahnhofsallee abgestellt waren. Wie die Polizei mitteilt, gelangten der oder die Täter so an die Ladefläche, von der allerdings offenbar nichts gestohlen wurde. Der entstandene Sachschaden wird auf etwa 600 Euro geschätzt. Hinweise in der Sache nimmt die Polizei in Bad Salzdetfurt entgegen.
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2: Ja, gerade sieht's am Himmel ein bisschen so aus wie in meinem Kopf gerade nach 4.30 Uhr aufstehen. Ein bisschen betrübt und eingetrübt, sagen wir so. Nein, es ist bewölkt, 14 bis 15 Grad haben wir gerade. Wenn wir auf die Vorhersage schauen, bleibt es auch sowohl heute noch so und heute Abend geht es dann aber tatsächlich wieder so ein bisschen klarer. Die Temperaturen gehen auch nochmal rauf auf 22 Grad. So über den Tag haben wir jetzt 19 bis 20 Grad und ein bisschen Wind. Und heute Nacht bleibt es klar und es werden relativ frische 13 Grad. Schauen wir auf die nächsten Tage. Morgen Vormittag zieht da nochmal so eine Wolkendecke durch. Aber gegen Mittag, die Sonne kommt raus, hier und da sind noch mal ein paar Schafswölkchen am Himmel unterwegs. Aber es wird schön warm mit bis zu 26 Grad. Und das Wochenende wird richtig freundlich, der Sommer kommt zurück. Es ist durchgehend sonnig mit Temperaturen bis 27 Grad am Samstag und sogar bis zu 30 Grad am Sonntag. Also im Prinzip genauso, wie man sich den Sommer wünscht. Die Temperaturen von vor 2 Wochen brauchen wir echt nicht noch wieder. Soweit das Wetter.
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2: Nicht ganz so viel los heute. Der LKW auf der A2 Dortmund Richtung Hannover in der Einfahrt Bad Nenndorf steht weiterhin dort auf dem Beschleunigungsstreifen. Da bitte drauf achten. Wir hoffen mal, dass der heute noch da wieder wegkommt. Und die Verkehrsmeldung für den Großbrand bei der Salzgitter AG besteht auch noch. Da kann es zu Rauchentwicklung kommen. Deshalb bitte alle Fenster, Türen, Lüftungen geschlossen halten bzw. abschalten und beim Autofahren besonders aufpassen. Das war's vom Verkehr. Der Morgen hier bei Radio Tonkuhle mit Merlin Passmann. 20 Minütchen haben wir noch zusammen. Dann ist mein kleines Morgenmagazin-Praktikum hier zu Ende. Ich freue mich sehr, wenn Sie an allen 3 Tagen, die ich jetzt moderiert habe, schon mal fest mit dabei waren. Und wenn Sie sich jetzt denken, ach, dem Passmann, den kann ich eigentlich nochmal zuhören, dann kommen Sie gerne zum Seefest am 24. bis 26. Juli am Hohensee, wie der Name schon sagt. Da bespielt Radio Tonkuhle nämlich die kleine Bühne, unter anderem mit dem Frau Hax, die hören wir jetzt auch gleich. Aber wie muss man sich das vorstellen? Wenn Sie noch nicht da waren, ich habe es vor 2 Jahren das erste Mal gemacht, im Prinzip der ganze Jo Beach ist voll mit Food Trucks. Wie gesagt, da steht die große Bühne, da steht die kleine Bühne und auch so kleinen Mitmachaktionen und natürlich auch diversen Essen.

gegliedert, sage ich mal. Das geht nämlich los am Freitag mit eher etwas jüngerem Zielpublikum, wo unter anderem die Four Hugs und auch Kitchen Sunrise spielen. Am Samstag ist dann so ein bisschen für alle was dabei, sage ich mal. Und am Sonntag ist der Familientag, da spielt auf der großen Bühne unter anderem nämlich auch Volker Rosin. Also für alle was dabei und ich freue mich sehr, wenn Sie auch mal vorbeischauen. Wie gesagt, Eintritt ist frei, die Stimmung ist super und jetzt müssen wir nur noch die Daumen drücken, dass das Wetter gut wird. Aber bis dahin haben wir noch ein bisschen Zeit und wir können es jetzt trotzdem schon mal einstimmen und zwar mit den Four Hugs, mit einem Song aus ihrem neuen Album und zwar mit Gästeliste.

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1: mit Sabine Kuse. Im Friedrich-Nehms-Park sind heute wieder PiratInnen und FreibeuterInnen mit ihren rasselnden Säbeln unterwegs. Das offene Theater- und Spielangebot des TBZ lädt dazu ein, mit der unerschrockenen Crew über die imaginären Meere zu segeln und da

0: Dabei allerhand Abenteuer zu erleben und den Müllmonstern den Garaus zu machen. Denn Piraten erbeuten nicht nur Schätze, sie sind auch sehr umweltbewusst und wollen keinen Müll, der ihre Meere verschmutzt. Das TPZ verbindet so Fantasie mit Umweltschutz und lässt Müllsammeln zu einer vergnüglichen Angelegenheit werden. Wer sich den Freibeutern anschließen möchte, kommt einfach ab 16 Uhr in den Friedrich-Nehmsch-Park. Das Angebot ist frei. Das Klangquartier hat sich auf die Suche nach dem Sound des Bernwardviertels gemacht. Auf was sie dabei gestoßen sind, das präsentieren sie heute in einem Konzert auf dem Angoulême-Platz und läuten damit auch ihre Sommerpause während der Ferien ein. Auf dem Programm stehen musikalische Beiträge und Mitmachaktionen. Und als Abschluss spielt die Band Tomatillo, Kleschmer und Balkanklassiker. Jeder ist eingeladen mitzumachen bei Musik und Viertelsounds auf dem Angoulême-Platz. Heute von 16.30 Uhr bis 18.30 Uhr. Der Eintritt ist frei. Stellen Sie sich vor, Sie sind gestorben. Im alten Ägypten war der Tod nur eine Schwelle in ein anderes Reich, auf das man sich sorgfältig vorbereitet hat. Schließlich wollte man es im Totenreich genauso komfortabel haben wie im Diesseits. Was alles zu diesen Vorbereitungen gehörte, ob Rituale, Mumifizierungen oder auch Zaubersprüche, bei der abendlichen Kreativzeit im RPM kann man sich heute auf eine spannende Expedition begeben und am Ende tritt man gar vor den Totengott Osiris selbst. Das Angebot geht von 17.30 Uhr bis 19.30 Uhr und kostet pro Person 25 Euro. Das waren die Veranstaltungstipps für heute, Donnerstag, den 9. Juli. Weitere Tipps finden Sie auf stadtmagazin-public.de.
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2: Und wer geschichtsinteressiert ist, da habe ich jetzt auch nochmal einen kleinen Tipp für Sie. Und zwar veranstaltet die Almetalbahn, die Arbeitsgemeinschaft Historische Eisenbahn, auf ihrem Museumsbahnhof in Almstedt-Segeste an diesem Wochenende ihr erstes Sommerfest, und zwar Reloaded, weil da der eigentliche Termin wegen der Hitze ausgefallen ist. Geht am Samstag um 11 Uhr los, am Sonntag um 10 Uhr, beide Tage bis 17 Uhr. Ganz viele Sachen für Kinder und Familien sind vorbereitet, für das leibliche Wohl ist auch gesorgt. Und wer schon mal eine Dampflok ganz hautnah erleben wollte und vielleicht sogar auf dem Führerstand mitfahren wollte, der ist da genau richtig. So, und jetzt, wie gesagt, es sind noch einige andere Sachen bei uns auch am Wochenende jetzt, beziehungsweise finden gerade parallel statt, unter anderem der Nordstadtsommer. Und da haben wir jetzt auch nochmal einen Hinweis für Sie.
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3: Donnerstag, 9.7. Die offene Bühne auf dem Johof. Bühne frei für dich. Alle sind willkommen, Talent zu zeigen. Egal ob singen, tanzen, Witze reißen, ein Instrument spielen oder einfach ein verrücktes Hobby vorstellen. Du hast 5 Minuten, um das Publikum zu begeistern. Rauf auf die Bühne und zeig, was in dir steckt. Spaß garantiert, Lampenfieber inklusive. Komm vorbei und genieße das offene Bühnenfeeling unter freiem Himmel. An der Johanneskirche 1 bis 3, 16.30 Uhr bis 19.30 Uhr, organisiert von der Lebenshilfe, dem AWO Musikzentrum und Caritas Wohnen Hildesheim.
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3: So, jetzt ist das Morgenmagazin hier schon gleich vorbei und ich möchte die Zeit hier schon mal gerade nutzen, um Danke zu sagen, vor allen Dingen an meine Kollegin Sabine Kuse, die mir hier im Hintergrund alles so wunderbar vorbereitet hat, damit das alles ganz reibungslos hier abgegangen ist und vorhin auch das Gewinnspiel noch koordiniert hat. Also danke an dich, liebe Sabine, und ich verabschiede mich gleich nochmal extra von Ihnen.

So, die letzten Minuten hier vom Morgenmagazin laufen und ich kann sagen, herzlichen Dank fürs Dabeisein, auch über die letzte Woche. Ich habe ja seit Montag hier meinen Kollegen Alexander Pulikowski vertreten. Eigentlich komme ich ja vom Abendmagazin hier bei Radio Tonkuhle. Also hören Sie da auch gerne immer mal wieder rein. Mein Name ist Merlin Passmann und Sie können mich aber seit neuestem nicht nur im Radio hören, sondern in Hannover beim Bürgerfernsehsender H1 auch sehen. Und zwar moderiere ich da regelmäßig die Magazinsendung 0511. Jetzt demnächst stehen zum Beispiel auch wieder Sommerinterviews an. Die läuft täglich um 18.45 Uhr. Da bin ich auch regelmäßig, unter anderem morgen Abend um 18.45 Uhr wieder. Schauen Sie also gerne mal entweder bei H1 rein oder auf h-1.tv und auf dem H1 YouTube-Kanal. Da können Sie auch sehen, was ich sonst noch so mache. Ja, ansonsten kann ich sagen, ich hoffe, Sie hatten einen guten Start in diesen Donnerstagmorgen. Ab morgen früh ist dann mein Kollege Alexander Pulikowski wieder da. Und ich habe jetzt noch einen ganz, ganz besonderen Song für Sie zum Abschluss. Und zwar muss ich zugeben, ich habe hier bei Radio Tonkuhle anfangen können vor 2,5 Jahren, habe hier quasi alles, was ich über Medien bis zu Beginn meines Studiums wusste, irgendwie hier rausgezogen, mich moderativ ausprobieren können. An der Stelle auch nochmal einen großen Dank an das Team. Aber wenn ich ganz ehrlich bin, ganz tief in mir drin, schlägt mein Herz fürs Fernsehen und gerne auch Unterhaltungsfernsehen. Also meine Kollegin Frauke Aden hatte mich mal damals, als ich bei ihr in der Ausbildung war, als Thomas Gottschalk 4.0 bezeichnet. Und wenn die Kaulitz-Brüder Wetten, das auch nicht moderieren können, dann übernehme ich das. Passend dazu habe ich jetzt doch mal Harpe Kerkeling für Sie mit Das ganze Leben ist ein Quiz, eine Hommage an das deutsche Fernsehen, wo ich durchaus hinterstehe. Herzlichen Dank fürs Zuhören und vielleicht hören und sehen wir uns ja bald.

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1: Das Quiz, das fängt jetzt gerade an, die Rater sind bereit. 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
1: Um 9 Uhr mit Milat Kupay. Die Gewerkschaft IG Metall hat heute an allen VW-Standorten zu Protesten aufgerufen. Sie reagiert damit auf eine Aufsichtsratssitzung in Wolfsburg, in der die Konzernspitze laut Medienberichten Standortschließungen und einen Abbau von bis zu 100.000 Stellen weltweit vorschlagen will. Peter Eichenberg aus der NDR-Nachrichtenredaktion zu der Frage, welche Haltung die Arbeitnehmervertretung in der Sitzung einnehmen.
2: Zuerst einmal dürften sie die Pläne blockieren. Es wird mit einem harten Schlagabtausch bei der nicht öffentlichen Sitzung gerechnet. Arbeitnehmervertreter und das Land Niedersachsen stellen im Aufsichtsrat bei VW die Mehrheit und auch das Land lehnt Werksschließungen ab. Wegen schlechter Zahlen sprach der VW-Vorstand zuletzt von tiefgreifenden Veränderungen, die bevorstünden. Neben dem Stellenabbau droht womöglich die Schließung der Standorte Hannover, Emden, Zwickau und Neckarsulm.
1: 2,5 Monate vor der Landtagswahl in Mecklenburg-Vorpommern ist der Ausgang weiter offen. Im neuen MV-Trend im Auftrag des NDR gibt es erstmals eine knappe Mehrheit für Rot-Rot-Grün. Weil sich die SPD in der Umfrage auf 29% verbessert und die Grünen mit 5% wieder im Landtag vertreten wären. Stärkste Kraft bliebe die AfD mit 36%. Die CDU ist im neuen MV-Trend nur noch einstellig und liegt damit hinter den Linken, die auf 12% kämen. Die jüngsten Reformbeschlüsse der schwarz-roten Koalition sind heute Thema im Bundestag. Kanzler Merz gibt dazu eine Regierungserklärung ab. Aus Berlin, Jakob Mayer.
3: Das schwarz-rote Regierungsbündnis hat in der vergangenen Woche 34 Maßnahmen vorgestellt, um die Wirtschaft voranzubringen und Beschäftigung zu sichern. Dazu gehört eine Steuerreform mit einem Entlastungsvolumen von 10 Milliarden Euro. Außerdem sollen Berichtspflichten wegfallen. Die Koalitionspläne, die telefonische Krankschreibung abzuschaffen und eine Attestpflicht ab dem ersten Fehltag einzuführen, dürften in der anschließenden Debatte zur Sprache kommen. Ärzteverbände und Gewerkschaften haben dagegen protestiert.
1: Der Bundestag will in seiner vorletzten Sitzung vor der parlamentarischen Sommerpause heute außerdem einige Gesetzesvorhaben beschließen. So soll Kindergeld künftig ohne Antrag ausgezahlt werden. Damit soll die Bürokratie abgebaut und Familien sollen entlastet werden. Außerdem steht eine Gesetzesänderung für den Umgang mit Verkehrsunfällen auf der Tagesordnung, an denen E-Scooter-Fahrer beteiligt sind. Geschädigte sollen hier künftig einfacher an Schadenersatz kommen. Der Iran meldet nach 9 US-Angriffen 3 Tote. Staatsmedien berichten außerdem von mehreren Verletzten nahe der Großstadt Ahvaz. Zwischen Teheran und Mashhad im Nordosten des Landes fahren nach Angriffen auf die Eisenbahn keine Züge mehr. In Mashhad soll heute der getötete oberste geistliche Führer des Iran, Ayatollah Ali Khamenei, beigesetzt werden. Der Iran wiederum beschoss Kuwait und Bahrain. Nach Angaben aus Teheran waren dort US-Stützpunkte im Visier. Nach dem tödlichen Angriff auf einen Zugbegleiter vor 5 Monaten wird heute das Urteil des Landgerichts Zweibrücken erwartet. Angeklagt ist ein 26-Jähriger wegen Körperverletzung mit Todesfolge. Er soll den Schaffner bei einer Fahrkartenkontrolle in Rheinland-Pfalz mit den Fäusten auf den Kopf geschlagen haben. Der 36-Jährige starb später im Krankenhaus an einer Hirnblutung. Der Fall hatte bundesweit Diskussionen über mehr Sicherheit für Bahnbedienstete ausgelöst. Unter anderem werden sie nun mit Bodycams ausgestattet. Bei der Fußball-WM steht heute das erste Viertelfinale an. Frankreich spielt um 22 Uhr gegen Marokko. Die FIFA gab inzwischen weitere Einzelheiten zur geplanten Halbzeitshow beim WM-Finale am 19. Juli in New Jersey bekannt. Aus dem ARD-WM-Team Hendrik Lückhoff.
4: Bislang standen schon unter anderem Madonna, Shakira, Coldplay und die K-Pop-Band BTS als Künstler fest. Nun soll auch noch Justin Bieber bei der Halbzeitshow des Endspiels dabei sein. Deswegen ist fraglich, ob das Programm nicht zu lang für eine reguläre Halbzeit wird. Länger als 15 Minuten darf die Halbzeitpause laut den Fußballregeln eigentlich nicht sein. Ursprünglich war von einer 25-minütigen Show die Rede. Vor rund einer Woche hatte der Organisationschef des Programms dann aber der ARD gesagt, das Ganze solle nicht länger als 11 Minuten dauern.
1: Das waren die Nachrichten. Das Wetter in Norddeutschland, heute regional länger bewölkt, stellenweise Regen, später allmählich etwas freundlicher, in Vorpommern länger sonnig, höchstens 19 bis 26 Grad. Morgen nach teilweise bewölktem Beginn im Verlauf oft freundlicher, Wechsel von Sonne und Wolken, Höchstwerte 20 bis 28 Grad. Am Sonnabend teils sonnig, teils bewölkt, in Vorpommern Schauer möglich bei 21 bis 30 Grad und am Sonntag heiter bis wolkig 20 bis 30 Grad. Es ist 9.05 Uhr.
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5: Mit Felix Oehlmann. Diesen Dienstagabend sind bei einem schweren Unfall auf der B6-Umgehung in Hildesheim zwei Menschen ums Leben gekommen und drei schwer verletzt worden. Ein 33-Jähriger kam mit seinem mit fünf Personen besetzten Wagen gegen 22.10 Uhr in einer langen Linkskurve in Richtung der Steuerwalder Straße von der Fahrbahn ab und der Wagen überschlug sich. Der Fahrer und einer seiner Mitfahrer auf der Rückbank verstarben noch am Unfallort. Die Volksbank EG Hildesheim-Lehrte-Pattensen hat Sondierungsgespräche mit der VR-Bank in Südniedersachsen über eine mögliche Fusion aufgenommen. Im Raum steht eine Verschmelzung der Institute im nächsten Jahr. Dies wäre eine Maßnahme zur Zukunftssicherung. Allerdings soll eine Fusion, wenn, dann erst nach intensiver Prüfung und Zustimmung aller Gremien und der Mitglieder erfolgen. Die Stadt Hildesheim sucht Interessierte, die sich ab dem nächsten Jahr im Beirat für Migration engagieren wollen. Dieser berät den Rat und die Verwaltung zu Themen, die mit Migration, Integration und Teilhabe zu tun haben. Weitere Details und den Kontakt finden Sie auf tonkuhle.de.
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0: Seit Montag läuft auf der Probebühne des Theaterpädagogischen Zentrums eine Klangwerkstatt. Hier können sich Kinder an Instrumenten ausprobieren oder auch auf Soundsafari gehen. Heute ab 14 Uhr ist der letzte Workshop der Klangwerkstatt, denn ab 16 Uhr feiern alle Teilnehmenden mit beim großen Klangquartierfest auf dem Angoulême-Platz. Was die Kinder bei der Klangwerkstatt alles ausprobiert haben, das hat sich Sabine Kusay mal angeschaut. Auf weichen Kissen sitzen die Kinder im Kreis, die sich heute bei der offenen Klangwerkstatt im TPZ eingefunden haben. Noch ist es ruhig. Die Kinder haben sich am Montag schon kennengelernt und tauschen sich jetzt über ihre Tageserlebnisse aus. Mit ihnen im Kreis sitzen Katrin Löwensprung und Jan Felix Bergmann vom TPZ und Christel Döring und Sigi Stern vom Klangquartier. Gemeinsam wollen sie heute wieder in die Welt der Töne eintauchen. Dafür stehen viele verschiedene Instrumente, aber auch Aufnahmegeräte und Kopfhörer bereit. Doch zunächst heißt es ankommen und aufwärmen, am besten mit einem Spiel. Der Renner an diesem Tag bei den Kindern: Stopptanz.
1: Oh! Nein, nein, Karin, nein.
0: Die Regeln sind einfach. Wenn Jan Musik spielt, darf getanzt werden. Wenn er aufhört, darf man sich nicht mehr bewegen. Wer es doch tut, scheidet aus.
1: Joshua, du hättest den Handstand halten müssen.
0: Nach zwei weiteren Aufwärmspielen sind die Kinder in der richtigen Stimmung, um zum eigentlichen Workshop-Teil überzugehen. Heute sind 5 Kinder gekommen, 4 Jungs und ein Mädchen. Am Montag waren mehr Kinder bei der Klangwerkstatt, aber viele davon sind heute mit ihren Eltern schon in den Urlaub gefahren. Eine Gruppe bleibt im TPZ zum Musikmachen. Sie wollen ein Stück einüben. Singer-Songwriter Sigi Stern betreut mit Katrin Löwensprung die Songgruppe.
2: Wir sind sowas wie die kleine Band. Wir haben ja einen Song angefangen schon, der heißt Sommerwarm. Der wurde von Jungs auf dem Angoulême-Platz erfunden bei unserem Musiktreff. Und mit dem arbeiten wir zurzeit weiter und machen immer verschiedene Aufnahmen. Und jetzt gerade eben versuchen wir hier die Band mit Gitarre und mit Melodika und mit Cajon zusammenzubringen. Und ich suche meine SD-Karte, um das Ganze aufzunehmen.
0: Das passende Instrument für sich haben die Kinder schnell gefunden. Doch es zu spielen ist dann nicht so einfach. Aber Katrin Löwensprung erklärt geduldig, wie man aus der Melodika Töne herausbekommt und auch Akkorde spielt.
3: Und zu dem einen Akkord passt immer hier das, wo die Gans drauf ist. Ja, genau. Und spiel mal gleichzeitig. Ja.
0: Die zweite Gruppe ist derweil mit 2 digitalen Aufnahmegeräten auf dem Angoulême-Platz unterwegs.
4: Jetzt! Warte. Jetzt!
0: Jan-Felix Bergmann und Christel Döring geben den Kindern Hilfestellung bei der Technik, die gerade versuchen, Fußballgeräusche aufzunehmen. Doch wie kam es zu dieser Idee?
5: Das waren die Kinder. Die spielen gern Fußball immer. Und da haben wir gesagt, na gut, dann zeigt uns mal, was ihr könnt. Und dann nehmen wir das auf. Und wir haben gestern auch ein paar Interviews geführt. Zum Beispiel kam jemand vom Ordnungsamt vorbei und wollte unbedingt auch mal schießen. Und dann haben wir ihn kurz interviewt und dann durfte er auch schießen.
0: An diesem Nachmittag sammeln die Kinder noch andere Geräusche. Was sie im Anschluss daraus machen, das wissen sie noch nicht genau. Aber darauf kommt es auch nicht an. Es geht in erster Linie ums Ausprobieren, fasst Sigi Stern die Klangwerkstatt zusammen. Und wenn sich die Kinder trauen, dann sind auch sie als Akteure beim Sommerkonzert des Klangquartiers am Donnerstagnachmittag mit dabei.

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1: Um 9:30 mit Felix Oehlmann. Die Schlagzeilen: Hildesheimer Migrationsbeirat braucht neue Mitglieder, hiesige Volksbank erwägt Fusion, Polizei ermittelt nach Attacke auf Netto-Parkplatz in Bokenem und Selbsthilfekontakt des Paritätischen hat neue Sprechzeiten. Die Meldungen im Einzelnen. Die Stadt Hildesheim sucht Interessierte, die sich ab nächstem Jahr im Beirat für Migration engagieren wollen. Dieser Beirat werde für je 5 Jahre vom Stadtrat berufen und 2027 beginne eine neue Amtszeit, heißt es. Aufgabe des Beirats ist, den Rat und die Verwaltung zu Themen zu beraten, die mit Migration und Integration zu tun haben. Außerdem ist er an der Erstellung, Umsetzung und Fortschreibung des Hildesheimer Integrationsplans beteiligt. Der Beirat hat 9 Mitglieder, von denen laut Stadt 6 eine Migrationsgeschichte haben sollten. Voraussetzung für die Mitgliedschaft sei die Volljährigkeit und ein Hauptwohnsitz in Hildesheim. Bewerben können sich Bürgerinnen und Bürger, die sich haupt- oder ehrenamtlich mit Migration und Teilhabe bzw. dem Zusammenleben in der Stadtgesellschaft beschäftigen und dies nachweisen können. Die eingehenden Bewerbungen werden von einer Kommission gesichtet, die dem Rat dann 9 Personen vorschlägt, sowie bis zu 5 Ersatzmitglieder. Die Bewerbungsphase geht bis zum 31. August. Einen Link zu weiteren Informationen gibt es auf tonkuhle.de. Die Volksbank EG Hildesheim Lehrte Pattensen hat Sondierungsgespräche mit der VR-Bank in Südniedersachsen über eine mögliche Fusion aufgenommen. Im Raum steht eine Verschmelzung beider Institute im nächsten Jahr. Ziel dabei wäre, die Kräfte beider Häuser zu bündeln, die regionale Leistungsfähigkeit weiter zu stärken und langfristig optimale Rahmenbedingungen für Mitglieder, Kunden und Mitarbeitende zu schaffen, heißt es in einer Mitteilung. Vorstände und Aufsichtsräte beider Banken sähen eine große Chance für eine frühzeitige Weichenstellung zur Zukunftssicherung. Zugleich aber betonen beide Seiten, dass eine Fusion erst nach intensiver Prüfung, Zustimmung aller Gremien und der Mitglieder erfolgen würde. Über den Fortgang der Gespräche sollen alle Beteiligten regelmäßig informiert werden. Die Polizei ermittelt im Fall eines körperlichen Angriffs auf einen 41-Jährigen am Dienstagabend auf dem Netto-Parkplatz am Thornbury-Platz in Bokenem. Laut Bericht sollen dort gegen 19.40 Uhr mindestens 2 noch unbekannte junge Männer aus einer größeren Gruppe heraus auf den Mann eingeschlagen haben, der dabei leichte Verletzungen erlitt und zur Behandlung in ein Krankenhaus gebracht werden musste. Die Tatverdächtigen sollen zwischen 16 und 19 Jahren alt, etwa 1,60 Meter groß und von osteuropäischem Erscheinungsbild sein. Sie hatten schwarze Haare und trugen eine schwarze und eine weiße Jacke. Mögliche Zeugen des Vorfalls werden gebeten, sich mit dem Kommissariat Bad Salzdetfurt in Verbindung zu setzen. Die Hildesheimer Selbsthilfekontaktstelle des Paritätischen Wohlfahrtsverbands hat neue Sprechzeiten. Wie der Verband mitteilt, sind diese nun montags 9 bis 12 Uhr, mittwochs 15 bis 18 Uhr und donnerstags 9 bis 12 Uhr. Außerdem gäbe es eine Beratung zum Thema Pflegeselbsthilfe jeweils montags von 12 bis 13 Uhr. Die Kontaktstelle ist in der Lili-Reich-Straße 5 und auch telefonisch erreichbar. Sie finden den Kontakt auf tonkuhle.de. Dort werden Interessierte bei der Suche nach einer Selbsthilfegruppe unterstützt oder auch beraten, wie eventuell eine neue Gruppe entstehen kann. Eine Außenstelle in Alfeld in der Karlandstraße 7 ist jeweils am 3. Dienstag des Monats von 10 bis 13 Uhr besetzt.

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1: 155 Meter ist er hoch, der Burgberg, die höchste Erhebung hier im Gärtnerberg. Und da seht ihr schon, ich bin ziemlich weit nördlich. Ich bin ja hier schon in der Region Hannover. Und da sind die Hügelchen nicht mehr ganz so hoch wie bei uns da im Leine- und Weserbergland. Aber egal, der Burgberg hier hat zwei interessante Ziele zu bieten. Zum einen haben wir da oben eine alte Wallanlage aus frühen Zeiten, die mal als Cheruskerburg betitelt wurde. Und zum anderen haben wir da oben den Burgbergturm, einst ein beliebtes Ausflugsziel hier in der Region. Und beides liegt dort oben auf dieser höchsten Erhebung, dem Burgberg. Und da begebe ich mich jetzt erstmal hin. Ich gehe so ein bisschen querfeldein. Hier geht es jetzt erstmal steil hoch. Und dann bewegen wir uns zielsicher Richtung Burgberg. Und bis dahin gibt es jetzt einige interessante Fakten. Aber erstmal muss ich hier hoch. Und dort oben findet man dann die Reste dieser sagenumwobenen alten Ringwallanlage. Die hatte die Maße ungefähr 140 mal 75 Meter. Und ist umgeben von einem entsprechend aufgeschütteten Wall, deren Reste man wohl heute noch sehr gut erkennen kann. Interessant dabei ist, dass man sich immer noch nicht sicher ist, was die Bedeutung dieser Wallanlage war. Man hatte lange Zeit immer in alten Schematas gedacht, das war eine Fliehburg für die umliegende Bevölkerung bei Angriffen, wo man sie schützen könnte. Aber mittlerweile geht man so ein bisschen von diesen Gedankengängen weg, denn wir haben da oben weder einen Brunnen

0: oder Reste eines Brunnens finden können. Noch gibt es dort oben ein Fließgewässer. Von daher wäre dort eine Belagerung dieser Wallanlage sehr schnell zum Nachteil ausgeartet für die Leute, die da oben Zuflucht gesucht haben. Man vermutet eher, dass diese Wallanlage hier der Überwachung der umgrenzenden Region galt. Denn wir haben hier in der Nähe den Hellweg gehabt, ein alter traditioneller Kaufmannshandelsweg quasi. Und von dort konnte man, also von da oben konnte man diesen kaufmännischen Wanderweg natürlich gut überwachen. Hier im östlichen Bereich der Wallanlage haben wir jetzt eine schöne Informationstafel der Region Hannover, die so ein bisschen hier über die alte Wallanlage aufklärt. Man geht davon aus, dass über die Jahrhunderte diese Wallanlage hier sowieso verschiedene Nutzungsphasen durchschritten hat. Das heißt, da diese Wallanlage ja hier am alten Kaufmannsweg gelegen war, wird davon ausgegangen, dass diese Wallanlage ja über die Jahrhunderte verschiedentlich genutzt wurde. Aber genug der Wallanlage. Jetzt wollen wir mal da ein wenig näher auf den Burgbergturm eingehen, denn der ist nicht minder interessant und bietet echt einige interessante Abschnitte in seiner langjährigen Geschichte. Ja, und ich bin hier auf direkter Zuwegung von östlicher Richtung hier hoch zum Burgbergturm. 21 Meter ist er hoch. Und dieser Turm wurde 1897, 1898 vom Maurermeister Krull hier oben hochgezogen. Der hat hier oben ein Ausflugslokal errichtet, das sich sehr schnell größter Beliebtheit erfreute hier in der Region. Denn wir haben ja hier Gärden mit direkter Straßenbahnanbindung an damals noch Linden, ein eigenständiger Ort, mittlerweile ein Stadtteil von Hannover, ja, und Hannover, sodass viele ausflugsfreudige Menschen hier aus der Region zum Burgberg kamen und von da oben die Aussicht in unsere Region genossen haben. Ja, 1898 hat er das errichtet und 1924 hat dann der Maurermeister Krull das Ganze an die Leibniz-Schule Hannover verkauft, die hier oben ein Schullandheim betrieben haben. Ja, wir kommen dann natürlich schnell in die Zeit des Nationalsozialismus, wo dann das Ganze hier oben als Lazarett genutzt wurde. Und zum Ende des Zweiten Weltkrieges hatten wir die großen Flüchtlingsströme hier in Deutschland. Und da wurde dieses ehemalige Schullandheim dann als Flüchtlingsunterkunft genutzt. Nichtsdestotrotz war die Schule immerhin noch Eigentümer dieser Anlage. Und deswegen wurde bis, glaube ich, 1964 Bereich hier weiter als Schullandheim weiter genutzt und dann an den Kaufmann Magis verkauft, der Teil des Gebäudes abbrechen ließ und dann hier oben wahrscheinlich den Turm so ein bisschen betrieben hat. Nichtsdestotrotz ist dann das Ganze nach und nach hier oben verfallen und 1985 fiel der Besitz hier oder das Eigentum an der Anlage wieder an die Stadt Gärden. Die haben den Turm wieder gangbar gemacht und seitdem kann man zu bestimmten Öffnungszeiten hier den Turm besteigen und den Ausblick in unsere Region genießen. Ja, und für mich geht's jetzt wieder zurück Richtung Ausgangspunkt, Richtung Gärden.
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1: Um 10 Uhr mit Milat Kupay. In Wolfsburg kommt heute der Aufsichtsrat von Volkswagen zusammen. Es geht um massive Sparmaßnahmen und Beobachtern zufolge sogar um die Zukunft des Konzerns. Zehntausende Jobs in Deutschland stehen auf der Kippe. Der Spiegel berichtet, dass das Aus der Standorte Emden und Zwickau schon besiegelt ist. Mit welchen Problemen VW zu kämpfen hat, fasst Nikolas Liefen aus der NDR Wirtschaftsredaktion zusammen.
2: China war einst der größte Absatzmarkt. Heute ist China ein großer Konkurrent und die US-Zölle machen das Leben eben auch schwer, kosten den Konzern Milliarden. Und hierzulande ist eben auch so, dass die Produktion relativ teuer ist, hohe Personalkosten, hohe Energiekosten, viel Bürokratie. Das heißt, dass der Konzern sich darauf einstellt, dass man in den kommenden Jahren so 8 bis 9 Millionen Autos pro Jahr wird absetzen können und die Werke sind eben ausgelegt auf 11 bis 12 Millionen. Selbst Werke, die für E-Autos umgerüstet sind, Zwickau, Emden, stehen jetzt unter Druck.
1: Die Gewerkschaft IG Metall hat den ganzen Tag zu Protesten gegen die Sparpläne aufgerufen. Dazu sind an den 10 deutschen VW-Standorten Aktionen geplant. In einer Regierungserklärung hat Bundeskanzler Merz die von seiner Koalition vorangetriebenen Reformen verteidigt. Gebraucht werde ein wirtschaftlich starkes, sozial gerechtes und verteidigungsfähiges Deutschland. Seine schwarz-rote Regierung liefere das, was dafür nötig sei. Mit Blick auf die morgige Abstimmung über die Reform der gesetzlichen Krankenversicherung in Bundestag und Bundesrat sagte Merz, die Pläne seien absolut notwendig.
3: Morgen, so hoffe ich jedenfalls, werden wir im Bundestag und im Bundesrat die gesetzliche Krankenversicherung auf eine neue finanzierbare Grundlage stellen. Die Koalition ist entschlossen, diese Reform, meine Damen und Herren, auf den Weg zu bringen, weil es unabweisbar notwendig ist, um damit den ansonsten drohenden Beitragssatzanstieg für die Beschäftigungsverhältnisse in Deutschland sonst in einer Dimension ansteigen würde, die Beschäftigung in Deutschland verunmöglichen würde. Und deswegen werden wir diesen Weg gehen, auch wenn Sie mit allen Mitteln versuchen, das bis morgen zu verhindern, meine Damen und Herren.
1: Bundeskanzler Merz. AfD-Kurschef Chrupalla hat die Politik der Bundesregierung kritisiert. Im Bundestag warf er Kanzler Merz vor, seine Regierung investiere lieber in Rüstung als in die Zukunft des Landes, insbesondere in Kinder und Bildung. Vor allem die Rentenreform und die Reform der gesetzlichen Krankenversicherung seien zum Nachteil für die Bürger.
4: Wo wir auch hinblicken, überall planen Sie Neubelastungen. Gerade im Gesundheitsbereich werden chronisch Erkrankte und Familien die größten Belastungen aufgebürdet. Seien es die sinkenden Zuschüsse beim Zahnersatz, die kostenpflichtige Mitversicherung von Ehegatten, die steigenden Kosten für Apotheken oder die Finanzierungslücken im Rettungsdienst. All das schadet der Versorgung von Jungen und Alten, deren Gesundheit und der Attraktivität unseres Landes. Sie verschlechtern die Gesundheit von Mittel- und Geringverdienern, das ist die Mehrheit im Übrigen der Bürger in Deutschland, Rentnern und vor allem für die zukünftigen Generationen.
1: AfD-Chef Chrupalla. Beamte des Bundeskriminalamts haben in Schleswig-Holstein 2 mutmaßliche IS-Mitglieder festgenommen. Nach Angaben der Bundesanwaltschaft wurden die Haftbefehle gestern vollstreckt. Die beiden Männer mit irakischer Staatsbürgerschaft sollen sich der terroristischen Vereinigung Islamischer Staat vor mehr als 10 Jahren angeschlossen haben. Beiden wird vorgeworfen, im Irak an Kampfhandlungen beteiligt gewesen zu sein. Einer der Männer soll Kommandeur gewesen sein und auch der Scharia-Polizei angehört haben. Dem anderen wird außerdem vorgeworfen, nach seiner Einreise nach Deutschland vor 4 Jahren IS-Propaganda verbreitet zu haben. Die Verdächtigen sitzen nun in Untersuchungshaft. Der Georg-Büchner-Preis geht in diesem Jahr an die Autorin Christine Wunicke. Die Deutsche Akademie für Sprache und Dichtung in Darmstadt teilte zur Begründung mit, Wunicke verwickele ihre Leserinnen und Leser mit jedem Buch in eine neue, faszinierende Auseinandersetzung zwischen Fakt und Erfindung. Der Georg-Büchner-Preis ist mit 50.000 Euro dotiert und wird am 24. Oktober verliehen. Frühere Preisträger waren unter anderem Oswald Egger, Lutz Seiler, Christa Wolf und Ingeborg Bachmann. Das waren die Nachrichten. Das Wetter in Norddeutschland. Heute regional länger bewölkt, stellenweise Regen, später allmählich etwas freundlicher, in Vorpommern länger sonnig, höchstens 19 bis 26 Grad. Morgen nach teilweise bewölktem Beginn im Verlauf oft freundlicher, Wechsel aus Sonne und Wolken, Höchstwerte 20 bis 28 Grad. Am Sonnabend teils sonnig, teils bewölkt, in Vorpommern Schauer möglich bei 21 bis 30 Grad und am Sonntag heiter bis wolkig bei 20 bis 30 Grad. Und die Zeit, es ist 10.05 Uhr.
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5: Mit Felix Oehlmann. Diesen Dienstagabend sind bei einem schweren Unfall auf der B6-Umgehung in Hildesheim zwei Menschen ums Leben gekommen und drei schwer verletzt worden. Ein 33-Jähriger kam mit seinem mit fünf Personen besetzten Wagen gegen 22.10 Uhr in einer langen Linkskurve in Richtung der Steuerwalder Straße von der Fahrbahn ab und der Wagen überschlug sich. Der Fahrer und einer seiner Mitfahrer auf der Rückbank verstarben noch am Unfallort. Die Volksbank EG Hildesheim-Lehrte-Pattensen hat Sondierungsgespräche mit der VR-Bank in Südniedersachsen über eine mögliche Fusion aufgenommen. Im Raum steht eine Verschmelzung der Institute im nächsten Jahr. Dies wäre eine Maßnahme zur Zukunftssicherung. Allerdings soll eine Fusion, wenn, dann erst nach intensiver Prüfung und Zustimmung aller Gremien und der Mitglieder erfolgen. Die Stadt Hildesheim sucht Interessierte, die sich ab dem nächsten Jahr im Beirat für Migration engagieren wollen. Dieser berät den Rat und die Verwaltung zu Themen, die mit Migration, Integration und Teilhabe zu tun haben. Weitere Details und den Kontakt finden Sie auf tonkuhle.de.
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1: Um 11 Uhr mit Milat Kupay. 5 Monate nach dem tödlichen Angriff auf einen Zugbegleiter in Rheinland-Pfalz hat das Landgericht Zweibrücken sein Urteil gesprochen. Der Täter muss für 10 Jahre ins Gefängnis. Aus der NDR-Nachrichtenredaktion Thomas Kuhlmann.
2: Das Landgericht Zweibrücken hat den 26-Jährigen wegen Körperverletzung mit Todesfolge verurteilt. Die Opferfamilie forderte eine Verurteilung wegen Totschlags oder Mordes. Der Anwalt der Hinterbliebenen hat angekündigt, deswegen in Revision zu gehen. Der Täter hatte vor 5 Monaten während einer Fahrkartenkontrolle in einem Zug mit den Fäusten auf den Kopf des Bahnmitarbeiters geschlagen. Die Attacke war so heftig, dass das 36 Jahre alte Opfer 2 Tage später im Krankenhaus an einer Hirnblutung starb. Der brutale Angriff hatte eine Debatte über die Sicherheit in Zügen ausgelöst.
1: In Wolfsburg kommt heute der Aufsichtsrat von Volkswagen zusammen. Es geht um massive Sparmaßnahmen und Beobachtern zufolge sogar um die Zukunft des Konzerns. Zehntausende Jobs in Deutschland stehen auf der Kippe. Der Spiegel berichtet, dass das Aus der Standorte Emden und Zwickau schon besiegelt ist. Mit welchen Problemen VW zu kämpfen hat, fasst Nicolas Lieven aus der NDR-Wirtschaftsredaktion zusammen.
3: China war einst der größte Absatzmarkt. Heute ist China ein großer Konkurrent und die US-Zölle machen das Leben eben auch schwer, kosten den Konzern Milliarden. Und hierzulande ist eben auch so, dass die Produktion relativ teuer ist, hohe Personalkosten, hohe Energiekosten, viel Bürokratie. Das heißt, dass der Konzern sich darauf einstellt, dass man in den kommenden Jahren so 8 bis 9 Millionen Autos pro Jahr wird absetzen können und die Werke sind eben ausgelegt auf 11 bis 12 Millionen. Selbst Werke, die für E-Autos umgerüstet sind, Zwickau, Emden, stehen jetzt unter Druck.
1: Die Gewerkschaft IG Metall hat den ganzen Tag zu Protesten gegen die Sparpläne aufgerufen. Dazu sind an den 10 deutschen VW-Standorten Aktionen geplant. Bundeskanzler Merz hat in einer Regierungserklärung nochmal die Reformen verteidigt, die seine Koalition durchsetzen will. Er sprach im Bundestag von einem Aufbruch für Deutschland. Die Opposition sieht das ganz anders. Katrin Aue berichtet.
4: Rente, Steuern, Gesundheit und Arbeitsmarkt. Friedrich Merz spricht von einem wuchtigen Paket, wie es keine Bundesregierung der vergangenen Jahre angefasst habe. Gerade die angestrebte Rentenreform werde die tiefgreifendste Veränderung, die jemals bei der Rente gemacht wurde. Die Zusammenarbeit in der Koalition beschreibt er als so wörtlich Ringen um Kompromisse, manchmal bis an die Grenze dessen, was man noch für vertretbar hält. Kritik kommt von der Opposition. AfD-Co-Chef Tino Chrupalla spricht angesichts der vorgetragenen Bilanz der Regierungsarbeit von einem Trauerspiel. Er kritisiert unter anderem die hohen Rüstungsausgaben. Auch Grünen-Fraktionschefin Katharina Dröge geht hart mit dem Kanzler ins Gericht. Sie fordert unter anderem, das Gesetz zur Finanzierung der gesetzlichen Krankenversicherung zu stoppen. Eigentlich soll es morgen im Bundestag beschlossen werden.
1: Im Juni sind in Deutschland ungewöhnlich viele Menschen gestorben. Das Robert-Koch-Institut macht vor allem die Hitzeperiode dafür verantwortlich und geht davon aus, dass in dieser Zeit mehr als 5.100 Menschen im Zusammenhang mit den hohen Temperaturen ums Leben gekommen sind. In den meisten Fällen führt nicht die Hitze allein, sondern eine Kombination mit Vorerkrankungen zum Tod. In Deutschland werden immer weniger Bücher verkauft. Der Umsatz der Branche lag im vergangenen Jahr laut Börsenverein 2,7% unter dem Wert von 2024. Aus Frankfurt am Main, Lars Hofmann.
5: Diese Entwicklung hat sich im ersten Halbjahr 2026 mit einem Minus von gut 4% noch einmal verschärft. Auch die Zahl der Buchkäuferinnen und Käufer ist demnach erstmals unter die 26-Millionen-Marke gesunken. Besonders erschreckend aus Sicht des Börsenvereins, junge Leute bis 15 Jahre hätten ein Drittel weniger Bücher gekauft. Der Vorsteher des Börsenvereins Gugold sagte, die Lesekompetenz sei durch jahrzehntelange Versäumnisse in der Bildungspolitik immer schlechter geworden. Das Ergebnis bekomme man jetzt präsentiert. Aber auch die schlechte wirtschaftliche Lage und die zunehmende Verunsicherung und Kaufzurückhaltung der Kunden und Kundinnen setze die Branche unter Druck.
1: Das waren die Nachrichten. Das Wetter in Norddeutschland. Heute regional länger bewölkt und stellenweise Regen, später allmählich etwas freundlicher. In Vorpommern länger sonnig, höchstens 19 bis 26 Grad. Morgen nach teilweise bewölkten Beginn im Verlauf oft freundlicher Wechsel von Sonne und Wolken, Höchstwerte 20 bis 28 Grad. Am Sonnabend teils sonnig, teils bewölkt, in Vorpommern Schauer möglich, 21 bis 30 Grad und am Sonntag heiter bis wolkig bei 20 bis 30 Grad. Und die Zeit, es ist 11.05 Uhr.
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6: Mit Felix Oehlmann. Diesen Dienstagabend sind bei einem schweren Unfall auf der B6-Umgehung in Hildesheim zwei Menschen ums Leben gekommen und drei schwer verletzt worden. Ein 33-Jähriger kam mit seinem mit fünf Personen besetzten Wagen gegen 22.10 Uhr in einer langen Linkskurve in Richtung der Steuerwalder Straße von der Fahrbahn ab und der Wagen überschlug sich. Der Fahrer und einer seiner Mitfahrer auf der Rückbank verstarben noch am Unfallort. Die Volksbank EG Hildesheim-Lehrte-Pattensen hat Sondierungsgespräche mit der VR-Bank in Südniedersachsen über eine mögliche Fusion aufgenommen. Im Raum steht eine Verschmelzung der Institute im nächsten Jahr. Dies wäre eine Maßnahme zur Zukunftssicherung. Allerdings soll eine Fusion, wenn, dann erst nach intensiver Prüfung und Zustimmung aller Gremien und der Mitglieder erfolgen. Die Stadt Hildesheim sucht Interessierte, die sich ab dem nächsten Jahr im Beirat für Migration engagieren wollen. Dieser berät den Rat und die Verwaltung zu Themen, die mit Migration, Integration und Teilhabe zu tun haben. Weitere Details und den Kontakt finden Sie auf tonkuhle.de.
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0: Seit Montag läuft auf der Probebühne des Theaterpädagogischen Zentrums eine Klangwerkstatt. Hier können sich Kinder an Instrumenten ausprobieren oder auch auf Soundsafari gehen. Heute ab 14 Uhr ist der letzte Workshop der Klangwerkstatt, denn ab 16 Uhr feiern alle Teilnehmenden mit beim großen Klangquartierfest auf dem Angolemplatz. Was die Kinder bei der Klangwerkstatt alles ausprobiert haben, das hat sich Sabine Kusay mal angeschaut. Auf weichen Kissen sitzen die Kinder im Kreis, die sich heute bei der offenen Klangwerkstatt im TPZ eingefunden haben. Noch ist es ruhig. Die Kinder haben sich am Montag schon kennengelernt und tauschen sich jetzt über ihre Tageserlebnisse aus. Mit ihnen im Kreis sitzen Katrin Löwensprung und Jan Felix Bergmann vom TPZ und Christel Döring und Sigi Stern vom Klangquartier. Gemeinsam wollen sie heute wieder in die Welt der Töne eintauchen. Dafür stehen viele verschiedene Instrumente, aber auch Aufnahmegeräte und Kopfhörer bereit. Doch zunächst heißt es ankommen und aufwärmen, am besten mit einem Spiel. Der Renner an diesem Tag bei den Kindern: Stopptanz.
1: Oh! Nein, nein, Karin, nein.
0: Die Regeln sind einfach. Wenn Jan Musik spielt, darf getanzt werden. Wenn er aufhört, darf man sich nicht mehr bewegen. Wer es doch tut, schaltet aus.
1: Joshua, du hättest den Handstand halten müssen.
0: Nach zwei weiteren Aufwärmspielen sind die Kinder in der richtigen Stimmung, um zum eigentlichen Workshop-Teil überzugehen. Heute sind 5 Kinder gekommen, 4 Jungs und ein Mädchen. Am Montag waren mehr Kinder bei der Klangwerkstatt, aber viele davon sind heute mit ihren Eltern schon in den Urlaub gefahren. Eine Gruppe bleibt im TPZ zum Musikmachen. Sie wollen ein Stück einüben. Singer-Songwriter Sigi Stern betreut mit Katrin Löwensprung die Songgruppe.
2: Wir sind sowas wie die kleine Band. Wir haben ja einen Song angefangen schon, der heißt Sommerwarm. Der wurde von Jungs auf dem Angolemplatz erfunden bei unserem Musiktreff. Und mit dem arbeiten wir zurzeit weiter und machen immer verschiedene Aufnahmen. Und jetzt gerade eben versuchen wir hier die Band mit Gitarre und mit Melodika und mit Cajon zusammenzubringen. Und ich suche meine SD-Karte, um das Ganze aufzunehmen.
0: Das passende Instrument für sich haben die Kinder schnell gefunden. Doch es zu spielen ist dann nicht so einfach. Aber Katrin Löwensprung erklärt geduldig, wie man aus der Melodika Töne herausbekommt und auch Akkorde spielt.
3: Und zu dem einen Akkord passt immer hier das, wo die Gans drauf ist. Ja, genau. Und spiel mal gleichzeitig. Ja.
0: Die zweite Gruppe ist derweil mit 2 digitalen Aufnahmegeräten auf dem Angolemplatz unterwegs.
4: Jetzt! Warte.
0: Jan-Felix Bergmann und Christel Döring geben den Kindern Hilfestellung bei der Technik, die gerade versuchen, Fußballgeräusche aufzunehmen. Doch wie kam es zu dieser Idee?
5: Das waren die Kinder. Die spielen gern Fußball immer. Und da haben wir gesagt, na gut, dann zeigt uns mal, was ihr könnt. Und dann nehmen wir das auf. Und wir haben gestern auch ein paar Interviews geführt. Zum Beispiel kam jemand vom Ordnungsamt vorbei und wollte unbedingt auch mal schießen. Und dann haben wir ihn kurz interviewt und dann durfte er auch schießen.
0: An diesem Nachmittag sammeln die Kinder noch andere Geräusche. Was sie im Anschluss daraus machen, das wissen sie noch nicht genau. Aber darauf kommt es auch nicht an. Es geht in erster Linie ums Ausprobieren, fasst Sigi Stern die Klangwerkstatt zusammen. Und wenn sich die Kinder trauen, dann sind auch sie als Akteure beim Sommerkonzert des Klangquartiers am Donnerstagnachmittag mit dabei.

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1: Um 11:30 mit Felix Oehlmann. Die Schlagzeilen. Zwei Menschen sterben bei schwerem Unfall auf der B6-Umgehung. Hiesige Volksbank erwägt Fusion. Rathausstraße wird an der Lilie gesperrt und Unbekannte brechen in Großdüngen zwei Transporter auf. Die Meldungen im Einzelnen. Am Dienstagabend sind bei einem schweren Unfall auf der B6-Umgehung in Hildesheim zwei Menschen ums Leben gekommen und drei schwer verletzt worden. Wie die Polizei meldet, kam ein 33-Jähriger mit seinem mit 5 Personen aus der Ukraine besetzten Wagen gegen 22.10 Uhr in Richtung Steuerwalder Straße fahrend in einer langen Linkskurve von der Fahrbahn ab. Der Wagen überschlug sich und der Fahrer wurde eingeklemmt. Er und ein 46 Jahre alter Mitfahrer auf der Rückbank verstarben noch am Unfallort. Die drei weiteren Insassen im Alter von 15, 16 und 41 Jahren wurden schwer verletzt in Krankenhäuser in Hildesheim und Hannover gebracht. Die B6 musste in Richtung Nord vorübergehend gesperrt werden. Die Ermittlungen zur Unfallursache dauern an. Die Volksbank EG Hildesheim Lehrte Pattensen hat Sondierungsgespräche mit der VR-Bank in Südniedersachsen über eine mögliche Fusion aufgenommen. Im Raum steht eine Verschmelzung beider Institute im nächsten Jahr. Ziel dabei wäre, die Kräfte beider Häuser zu bündeln, die regionale Leistungsfähigkeit weiter zu stärken und langfristig optimale Rahmenbedingungen für Mitglieder, Kunden und Mitarbeitende zu schaffen, heißt es in einer Mitteilung. Vorstände und Aufsichtsräte beider Banken sähen eine große Chance für eine frühzeitige Weichenstellung zur Zukunftssicherung. Zugleich aber betonen beide Seiten, dass eine Fusion erst nach intensiver Prüfung, Zustimmung aller Gremien und der Mitglieder erfolgen würde. Über den Fortgang der Gespräche sollen alle Beteiligten regelmäßig informiert werden. Ab diesem Donnerstag wird in Hildesheim die Rathausstraße auf Höhe der Hausnummern 15 bis 17 gesperrt, also von der Kreuzung Osterstraße bis Bettenreimund. Wie die Stadtentwässerung Hildesheim mitteilt, hat sich bei einer Kamerabefahrung des dortigen Kanals ein Teil der Kamera gelöst und verklemmt, sodass es nun ein Hindernis darstellt und entfernt werden muss. Dafür wird der Kanal geöffnet, was etwa eine Woche dauern soll. Solange ist die Rathausstraße in diesem Bereich voll gesperrt und die dortigen Parkplätze nicht nutzbar. Die besonderen Hochzeitsparkplätze wurden auf die andere Seite der Lilie in die Marktstraße umverlegt und sind entsprechend ausgeschildert. Unbekannte haben in der Nacht auf Dienstag zwei Transporter aufgebrochen, die auf einem Firmengelände an der Großdüngener Bahnhofsallee abgestellt waren. Wie die Polizei mitteilt, gelangten der oder die Täter so an die Ladefläche, von der allerdings offenbar nichts gestohlen wurde. Der entstandene Sachschaden wird auf etwa 600 Euro geschätzt. Hinweise in der Sache nimmt die Polizei in Bad Salzdetfurt entgegen.

155 Meter ist er hoch, der Burgberg, die höchste Erhebung hier im Gärtnerberg. Und da seht ihr schon, ich bin ziemlich weit nördlich. Ich bin ja hier schon in der Region Hannover und da sind die Hübelchen nicht mehr ganz so hoch wie bei uns da im Leine- und Weserbergland. Aber egal, der Burgberg hier hat zwei interessante Ziele zu bieten. Zum einen haben wir da oben eine alte Wallanlage aus frühen Zeiten, die mal als Cheruskerburg betitelt wurde. Und zum anderen haben wir da oben den Burgbergturm, einst ein beliebtes Ausflugsziel hier in der Region. Und beides liegt dort oben auf dieser höchsten Erhebung, dem Burgberg. Und da begebe ich mich jetzt erstmal hin. Ich gehe so ein bisschen querfeldein. Hier geht es jetzt erstmal steil hoch. Und dann bewegen wir uns zielsicher Richtung Burgberg. Und bis dahin gibt es jetzt einige interessante Fakten. Aber erstmal muss ich hier hoch. Und dort oben findet man dann die Reste dieser sagenumwobenen alten Ringwallanlage. Die hatte die Maße ungefähr 140 mal 75 Meter und ist umgeben von einem entsprechend aufgeschütteten Wall, deren Reste man wohl heute noch sehr gut erkennen kann. Interessant dabei ist, dass man sich immer noch nicht sicher ist, was die Bedeutung dieser Wallanlage war. Man hatte lange Zeit immer in alten Schematas gedacht, das war eine Fliehburg für die umliegende Bevölkerung bei Angriffen, wo man sich schützen könnte. Aber mittlerweile geht man so ein bisschen von diesen Gedankengängen weg, denn wir haben da oben weder einen Brunnen oder Reste eines Brunnens finden können, noch gibt es dort oben ein Fließgewässer. Von daher wäre dort eine Belagerung dieser Wallanlage sehr schnell zum Nachteil ausgeartet für die Leute, die da oben Zuflucht gesucht haben. Man vermutet eher, dass diese Wallanlage hier der Überwachung der umgrenzenden Region galt. Denn wir haben hier in der Nähe den Hellweg gehabt, ein alter traditioneller Kaufmannshandelsweg quasi. Und von dort konnte man, also von da oben konnte man diesen kaufmännischen Wanderweg natürlich gut überwachen. Hier im östlichen Bereich der Wallanlage haben wir jetzt eine schöne Informationstafel der Region Hannover, die so ein bisschen hier über die alte Wallanlage aufklärt. Man geht davon aus, dass über die Jahrhunderte diese Wallanlage hier sowieso verschiedene Nutzungsphasen durchschritten hat. Das heißt, da diese Wallanlage ja hier am alten Kaufmannsweg gelegen war, wird davon ausgegangen, dass diese Wallanlage ja über die Jahrhunderte verschiedentlich genutzt wurde. Aber genug der Wallanlage. Jetzt wollen wir mal da ein wenig näher auf den Burgbergturm eingehen, denn der ist nicht minder interessant und bietet echt einige interessante Abschnitte in seiner langjährigen Geschichte. Ja, und ich bin hier auf direkter Zuwegung von östlicher Richtung hier hoch zum Burgbergturm. 21 Meter ist er hoch und dieser Turm wurde 1897, 1898 vom Maurermeister Krull hier oben hochgezogen. Der hat hier oben ein Ausflugslokal errichtet, das sich sehr schnell größter Beliebtheit erfreute hier in der Region. Denn wir haben ja hier Gärden mit direkter Straßenbahnanbindung an damals noch Linden, ein eigenständiger Ort, mittlerweile ein Stadtteil von Hannover, und Hannover, sodass viele ausflugsfreudige Menschen hier aus der Region zum Burgberg kamen und von da oben die Aussicht in unsere Region genossen haben. Ja, 1898 hat er das errichtet und 1924 hat dann der Maurermeister Krull das Ganze an die Leibniz-Schule Hannover verkauft, die hier oben ein Schullandheim betrieben haben. Ja, wir kommen dann natürlich schnell in die Zeit des Nationalsozialismus, wo dann das Ganze hier oben als Lazarett genutzt wurde. Und zum Ende des Zweiten Weltkrieges hatten wir die großen Flüchtlingsströme hier in Deutschland. Und da wurde dieses ehemalige Schullandheim dann als Flüchtlingsunterkunft genutzt. Nichtsdestotrotz war die Schule immerhin noch Eigentümer dieser Anlage. Und deswegen wurde bis, glaube ich, 1964 Bereich hier weiter als Schullandheim weiter genutzt und dann an den Kaufmann Magis verkauft, der Teil des Gebäudes abbrechen ließ und dann hier oben wahrscheinlich den Turm so ein bisschen betrieben hat.

0: Nichtsdestotrotz ist dann das Ganze nach und nach hier oben verfallen und 1985 fiel der Besitz hier oder das Eigentum an der Anlage wieder an die Stadt Gerden. Die haben den Turm wieder gangbar gemacht und seitdem kann man zu bestimmten Öffnungszeiten hier den Turm besteigen und den Ausblick in unsere Region genießen. Ja, und für mich geht's jetzt wieder zurück Richtung Ausgangspunkt, Richtung Gerden.
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1: Um 12 Uhr mit Benjamin Kirsch. 5 Monate nach dem tödlichen Angriff auf einen Zugbegleiter in Rheinland-Pfalz hat das Landgericht Zweibrücken sein Urteil gesprochen. Der Täter muss für 10 Jahre ins Gefängnis. Aus der NDR-Nachrichtenredaktion Thomas Kuhlmann.
2: Das Landgericht Zweibrücken hat den 26-Jährigen wegen Körperverletzung mit Todesfolge verurteilt. Die Opferfamilie forderte eine Verurteilung wegen Totschlags oder Mordes. Der Anwalt der Hinterbliebenen hat angekündigt, deswegen in Revision zu gehen. Der Täter hatte vor 5 Monaten während einer Fahrkartenkontrolle in einem Zug mit den Fäusten auf den Kopf des Bahnmitarbeiters geschlagen. Die Attacke war so heftig, dass das 36 Jahre alte Opfer 2 Tage später im Krankenhaus an einer Hirnblutung starb. Der brutale Angriff hatte eine Debatte über die Sicherheit in Zügen ausgelöst.
1: Der Aufsichtsrat von Volkswagen kommt am Nachmittag in Wolfsburg zu einer mit Spannung erwarteten Sitzung zusammen. Es geht um die massiven Sparpläne des Konzernvorstands. Aus Hannover, Helmut Eickhoff.
3: Insgesamt 100.000 Jobs stehen offenbar auf der Kippe, dazu Werke in Zwickau, Emden, Hannover und Neckarsulm. Die Kosten sollen mit allen Mitteln nach unten geschraubt werden, um den Autobauer wieder profitabel zu machen. Die deutschen Werke des Volkswagen-Konzerns sind zu teuer und zu schlecht ausgelastet. Gleichzeitig ist das gewinnträchtige China-Geschäft eingebrochen. Zudem belasten die US-Zölle Volkswagen massiv. Dass heute eine Einigung erzielt wird, ist nicht zu erwarten. Im mächtigen Kontrollgremium hat die Arbeitnehmerseite die Mehrheit. Sie wird erbittert gegen einen weiteren Stellenabbau kämpfen. Das Treffen des Aufsichtsrats heute wird vermutlich nur der Auftakt für wochenlange Verhandlungen sein.
1: Regierungsparteien und Opposition haben sich am Vormittag im Bundestag einen Schlagabtausch über die Reformpolitik der schwarz-roten Koalition geliefert. Zuvor hatte Kanzler Merz in einer Regierungserklärung von einem Aufbruch für Deutschland gesprochen. Aus Berlin, Katrin Aue.
4: Der Kanzler hat seine Reformpläne in höchsten Tönen gelobt. Die jüngsten Beschlüsse des Koalitionsausschusses zum Bürokratieabbau etwa seien ein Befreiungsschlag. Die Rentenreform, die tiefgreifendste Veränderung, die bei der Rente jemals gemacht wurde. Die Linke dagegen sieht in den Reformvorhaben einen Sozialkahlschlag. Fraktionschefin Heidi Reicheneck verweist etwa auf die geplanten Kürzungen bei Elterngeld und Kindersofortzuschlag. Die Grünen-Fraktionsvorsitzende Katharina Dröge wünscht sich unter anderem, auch angesichts der jüngsten Hitzewellen, mehr Fokus auf Klima- und Hitzeschutz. Und AfD-Chefin Alice Weidel hält insgesamt die Lage in Deutschland für desaströs. Das sei auch die Verantwortung der schwarz-roten Bundesregierung.
1: Im Juni sind in Deutschland ungewöhnlich viele Menschen gestorben. Das Robert-Koch-Institut macht vor allem die Hitzeperiode dafür verantwortlich und geht davon aus, dass in dieser Zeit mehr als 5.100 Menschen im Zusammenhang mit den hohen Temperaturen ums Leben gekommen sind. In den meisten Fällen führt nicht die Hitze allein, sondern eine Kombination mit Vorerkrankungen zum Tod. Der Georg-Büchner-Preis geht in diesem Jahr an die Autorin Christine Wonicke. Das teilte die Deutsche Akademie für Sprache und Dichtung am Vormittag mit. In der Begründung heißt es, Wonicke verwickle ihre Leser mit jedem Buch in eine faszinierende Auseinandersetzung zwischen Fakten und Erfindung. Der Georg-Büchner-Preis ist mit 50.000 Euro dotiert und wird am 24. Oktober verliehen. Frühere Preisträger waren unter anderem Oswald Egger, Lutz Seiler, Christa Wolf und Ingeborg Bachmann. Die britische Sängerin Bonnie Tyler ist tot. Wie ihre Familie mitteilte, starb sie im Alter von 75 Jahren in Portugal. Aus London, Lisa Maria Röhling.
5: Bonnie Tyler hatte es in den 80er Jahren mit Hits wie Total Eclipse of the Heart oder Holding Out for a Hero in die Charts geschafft. Sie war mehrfach für einen Grammy nominiert. 2013 vertrat sie Großbritannien beim Eurovision Song Contest. Nach Angaben ihrer Familie ist die Sängerin in der Nacht auf Donnerstag in einem Krankenhaus in Portugal gestorben. Sie sei plötzlich an der Krankheit verstorben, wegen der sie seit mehreren Monaten behandelt wurde. Bonnie Tyler war bereits im Mai wegen einer Darmerkrankung notoperiert worden. Danach lag sie mehrere Wochen im Koma. Eine für diesen Sommer geplante Tour war daraufhin abgesagt worden.
1: Das waren die Nachrichten. Das Wetter in Norddeutschland, gebietsweise länger bewölkt, vermehrt Auflockerungen, es bleibt trocken, Höchstwerte 19 bis 25 Grad. Morgen teils dichtere Wolken, teils längere Zeit sonnig und meist trocken, 20 bis 28 Grad. Am Sonnabend wechselnd wolkig, in Vorpommern Schauer 21 bis 30 Grad und am Sonntag oft trocken bei 20 bis 30 Grad. Es ist jetzt 12.05 Uhr.
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6: mit Felix Oehlmann. Diesen Dienstagabend sind bei einem schweren Unfall auf der B6-Umgehung in Hildesheim zwei Menschen ums Leben gekommen und drei schwer verletzt worden. Ein 33-Jähriger kam mit seinem mit fünf Personen besetzten Wagen gegen 22.10 Uhr in einer langen Linkskurve in Richtung der Steuerwalder Straße von der Fahrbahn ab und der Wagen überschlug sich. Der Fahrer und einer seiner Mitfahrer auf der Rückbank verstarben noch am Unfallort. Die Volksbank EG Hildesheim-Lehrte-Pattensen hat Sondierungsgespräche mit der VR-Bank in Südniedersachsen über eine mögliche Fusion aufgenommen. Im Raum steht eine Verschmelzung der Institute im nächsten Jahr. Dies wäre eine Maßnahme zur Zukunftssicherung. Allerdings soll eine Fusion, wenn, dann erst nach intensiver Prüfung und Zustimmung aller Gremien und der Mitglieder erfolgen. Die Stadt Hildesheim sucht Interessierte, die sich ab dem nächsten Jahr im Beirat für Migration engagieren wollen. Dieser berät den Rat und die Verwaltung zu Themen, die mit Migration, Integration und Teilhabe zu tun haben. Weitere Details und den Kontakt finden Sie auf tonkuhle.de.
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8: Herzlich willkommen zum Mittag bei Radio Tonkuhle. Heute am Donnerstag, dem 9. Juli. Unter Mikrofon begrüßt Sie ganz herzlich Sabine Kuse.

0: Seit Montag läuft auf der Probebühne des Theaterpädagogischen Zentrums eine Klangwerkstatt. Hier können sich Kinder an Instrumenten ausprobieren oder auch auf Soundsafari gehen. Heute ab 14 Uhr ist der letzte Workshop der Klangwerkstatt, denn ab 16 Uhr feiern alle Teilnehmenden mit beim großen Klangquartierfest auf dem Angoulême-Platz. Was die Kinder in der Klangwerkstatt alles ausprobiert haben, das habe ich mir mal angeschaut. Auf weichen Kissen sitzen die Kinder im Kreis, die sich heute bei der offenen Klangwerkstatt im TPZ eingefunden haben. Noch ist es ruhig. Die Kinder haben sich am Montag schon kennengelernt und tauschen sich jetzt über ihre Tageserlebnisse aus. Mit ihnen im Kreis sitzen Katrin Löwensprung und Jan Felix Bergmann vom TPZ und Christel Döring und Sigi Stern vom Klangquartier. Gemeinsam wollen sie heute wieder in die Welt der Töne eintauchen. Dafür stehen viele verschiedene Instrumente, aber auch Aufnahmegeräte und Kopfhörer bereit. Doch zunächst heißt es ankommen und aufwärmen, am besten mit einem Spiel. Der Renner an diesem Tag bei den Kindern: Stopptanz.
1: Oh! Nein, nein, Karin, nein.
0: Die Regeln sind einfach. Wenn Jan Musik spielt, darf getanzt werden. Wenn er aufhört, darf man sich nicht mehr bewegen. Wer es doch tut, schaltet aus.
1: Joshua, du hättest den Handstand halten müssen.
0: Nach zwei weiteren Aufwärmspielen sind die Kinder in der richtigen Stimmung, um zum eigentlichen Workshop-Teil überzugehen. Heute sind 5 Kinder gekommen, 4 Jungs und ein Mädchen. Am Montag waren mehr Kinder bei der Klangwerkstatt, aber viele davon sind heute mit ihren Eltern schon in den Urlaub gefahren. Eine Gruppe bleibt im TPZ zum Musikmachen. Sie wollen ein Stück einüben. Singer-Songwriter Sigi Stern betreut mit Katrin Löwensprung die Songgruppe.
2: Wir sind sowas wie die kleine Band. Wir haben ja einen Song angefangen schon, der heißt Sommerwarm. Der wurde von Jungs auf dem Angoulême-Platz erfunden bei unserem Musiktreff. Und mit dem arbeiten wir zurzeit weiter und machen immer verschiedene Aufnahmen. Und jetzt gerade eben versuchen wir hier die Band mit Gitarre und mit Melodika und mit Cajon zusammenzubringen. Und ich suche meine SD-Karte, um das Ganze aufzunehmen.
0: Das passende Instrument für sich haben die Kinder schnell gefunden. Doch es zu spielen ist dann nicht so einfach. Aber Katrin Löwensprung erklärt geduldig, wie man aus der Melodika Töne herausbekommt und auch Akkorde spielt.
3: Und zu dem einen Akkord passt immer hier das, wo die Gans drauf ist. Ja, genau. Und spiel mal gleichzeitig. Ja.
0: Die zweite Gruppe ist derweil mit 2 digitalen Aufnahmegeräten auf dem Angoulême-Platz unterwegs.
4: Jetzt! Warte. Jetzt!
0: Jetzt sag doch nicht so. Jan-Felix Bergmann und Christel Döring geben den Kindern Hilfestellung bei der Technik, die gerade versuchen, Fußballgeräusche aufzunehmen. Doch wie kam es zu dieser Idee?
5: Das waren die Kinder. Die spielen gern Fußball immer. Und da haben wir gesagt, na gut, dann zeigt uns mal, was ihr könnt. Und dann nehmen wir das auf. Und wir haben gestern auch ein paar Interviews geführt. Zum Beispiel kam jemand vom Ordnungsamt vorbei und wollte unbedingt auch mal schießen. Und dann haben wir ihn kurz interviewt und dann durfte er auch schießen.
0: An diesem Nachmittag sammeln die Kinder noch andere Geräusche. Was sie im Anschluss daraus machen, das wissen sie noch nicht genau. Aber darauf kommt es auch nicht an. Es geht in erster Linie ums Ausprobieren, fasst Sigi Stern die Klangwerkstatt zusammen. Und wenn sich die Kinder trauen, dann sind auch sie als Akteure beim Sommerkonzert des Klangquartiers am Donnerstagnachmittag mit dabei. Ja.

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1: Um 12:30 mit Felix Oehlmann. Die Schlagzeilen: Hildesheimer Migrationsbeirat braucht neue Mitglieder, hiesige Volksbank erwägt Fusion, Polizei ermittelt nach Attacke auf Netto-Parkplatz in Bokenem und Selbsthilfekontakt des Paritätischen hat neue Sprechzeiten. Die Meldungen im Einzelnen. Die Stadt Hildesheim sucht Interessierte, die sich ab nächstem Jahr im Beirat für Migration engagieren wollen. Dieser Beirat werde für je 5 Jahre vom Stadtrat berufen und 2027 beginne eine neue Amtszeit, heißt es. Aufgabe des Beirats ist, den Rat und die Verwaltung zu Themen zu beraten, die mit Migration und Integration zu tun haben. Außerdem ist er an der Erstellung, Umsetzung und Fortschreibung des Hildesheimer Integrationsplans beteiligt. Der Beirat hat 9 Mitglieder, von denen laut Stadt 6 eine Migrationsgeschichte haben sollten. Voraussetzung für die Mitgliedschaft sei die Volljährigkeit und ein Hauptwohnsitz in Hildesheim. Bewerben können sich Bürgerinnen und Bürger, die sich haupt- oder ehrenamtlich mit Migration und Teilhabe bzw. dem Zusammenleben in der Stadtgesellschaft beschäftigen und dies nachweisen können. Die eingehenden Bewerbungen werden von einer Kommission gesichtet, die dem Rat dann 9 Personen vorschlägt, sowie bis zu 5 Ersatzmitglieder. Die Bewerbungsphase geht bis zum 31. August. Einen Link zu weiteren Informationen gibt es auf tonkuhle.de. Die Volksbank EG Hildesheim Lehrte Pattensen hat Sondierungsgespräche mit der VR-Bank in Südniedersachsen über eine mögliche Fusion aufgenommen. Im Raum steht eine Verschmelzung beider Institute im nächsten Jahr. Ziel dabei wäre, die Kräfte beider Häuser zu bündeln, die regionale Leistungsfähigkeit weiter zu stärken und langfristig optimale Rahmenbedingungen für Mitglieder, Kunden und Mitarbeitende zu schaffen, heißt es in einer Mitteilung. Vorstände und Aufsichtsräte beider Banken sähen eine große Chance für eine frühzeitige Weichenstellung zur Zukunftssicherung. Zugleich aber betonen beide Seiten, dass eine Fusion erst nach intensiver Prüfung, Zustimmung aller Gremien und der Mitglieder erfolgen würde. Über den Fortgang der Gespräche sollen alle Beteiligten regelmäßig informiert werden. Die Polizei ermittelt im Fall eines körperlichen Angriffs auf einen 41-Jährigen am Dienstagabend auf dem Netto-Parkplatz am Thornbury-Platz in Bokenem. Laut Bericht sollen dort gegen 19.40 Uhr mindestens 2 noch unbekannte junge Männer aus einer größeren Gruppe heraus auf den Mann eingeschlagen haben, der dabei leichte Verletzungen erlitt und zur Behandlung in ein Krankenhaus gebracht werden musste. Die Tatverdächtigen sollen zwischen 16 und 19 Jahren alt, etwa 1,60 Meter groß und von osteuropäischem Erscheinungsbild sein. Sie hatten schwarze Haare und trugen eine schwarze und eine weiße Jacke. Mögliche Zeugen des Vorfalls werden gebeten, sich mit dem Kommissariat Bad Salzdetfurt in Verbindung zu setzen. Die Hildesheimer Selbsthilfekontaktstelle des Paritätischen Wohlfahrtsverbands hat neue Sprechzeiten. Wie der Verband mitteilt, sind diese nun montags 9 bis 12 Uhr, mittwochs 15 bis 18 Uhr und donnerstags 9 bis 12 Uhr. Außerdem gäbe es eine Beratung zum Thema Pflegeselbsthilfe jeweils montags von 12 bis 13 Uhr. Die Kontaktstelle ist in der Lili-Reich-Straße 5 und auch telefonisch erreichbar. Sie finden den Kontakt auf tonkuhle.de. Dort werden Interessierte bei der Suche nach einer Selbsthilfegruppe unterstützt oder auch beraten, wie eventuell eine neue Gruppe entstehen kann. Eine Außenstelle in Alfeld in der Karlandstraße 7 ist jeweils am 3. Dienstag des Monats von 10 bis 13 Uhr besetzt.

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1: mit Sabine Kuse. Das Klangquartier hat sich auf die Suche nach dem Sound des Bernwardviertels gemacht. Auf was sie dabei gestoßen sind, das präsentieren sie heute in einem Konzert auf dem Angoulême-Platz und läuten damit auch ihre Sommerpause während der Ferien ein. Auf dem Programm stehen musikalische Beiträge und Mitmachaktionen. Und als Abschluss spielt die Band Tomatillo, Kleschmer und Balkanklassiker. Jeder ist eingeladen mitzumachen bei Musik und Viertelsounds auf dem Angoulême-Platz. Heute von 16.30 Uhr bis 18.30 Uhr. Der Eintritt ist frei. Stellen Sie sich vor, Sie sind gestorben. Im alten Ägypten war der Tod nur eine Schwelle in ein anderes Reich, auf das man sich sorgfältig vorbereitet hat. Schließlich wollte man es im Totenreich genauso komfortabel haben wie im Diesseits. Was alles zu diesen Vorbereitungen gehörte, ob Rituale, Mumifizierungen oder auch Zaubersprüche, bei der abendlichen Kreativzeit im RPM kann man sich heute auf eine spannende Expedition begeben und am Ende tritt man gar vor den Totengott Osiris selbst. Das Angebot geht von 17.30 Uhr bis 19.30 Uhr und kostet pro Person 25 Euro. Gemütlich bei einem Getränk zusammensitzen und sich in verschiedenen Fragenkategorien mit anderen messen. Die Quiznight ist inzwischen fester Bestandteil in vielen Kneipen. Heute Abend lädt die APO in der Kulturfabrik wieder zum Küssen ein. In Gruppen bis zu 6 Personen kann man dort antreten und seinen Wissensstand erproben. Los geht es um 19 Uhr. Der Eintritt ist frei. Das waren die Veranstaltungstipps für heute Donnerstag, den 9. Juli. Weitere Tipps finden Sie auf stadtmagazin-public.de.
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Der Mittag neigt sich jetzt schon wieder so langsam dem Ende zu und ich verabschiede mich von Ihnen. Mein Name ist Sabine Kuse. Ich wünsche Ihnen noch einen schönen Donnerstag.

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1: Um 13 Uhr mit Benjamin Kirsch. Der Aufsichtsrat von Volkswagen kommt am Nachmittag in Wolfsburg zu einer mit Spannung erwarteten Sitzung zusammen. Es geht um die massiven Sparpläne des Konzernvorstands. Aus Hannover, Helmut Eickhoff.
2: Insgesamt 100.000 Jobs stehen offenbar auf der Kippe, dazu Werke in Zwickau, Emden, Hannover und Neckarsulm. Die Kosten sollen mit allen Mitteln nach unten geschraubt werden, um den Autobauer wieder profitabel zu machen. Die deutschen Werke des Volkswagen-Konzerns sind zu teuer und zu schlecht ausgelastet. Gleichzeitig ist das gewinnträchtige China-Geschäft eingebrochen. Zudem belasten die US-Zölle Volkswagen massiv. Dass heute eine Einigung erzielt wird, ist nicht zu erwarten. Im mächtigen Kontrollgremium hat die Arbeitnehmerseite die Mehrheit. Sie wird erbittert gegen einen weiteren Stellenabbau kämpfen. Das Treffen des Aufsichtsrats heute wird vermutlich nur der Auftakt für wochenlange Verhandlungen sein.
1: Regierungsparteien und Opposition haben sich am Vormittag im Bundestag einen Schlagabtausch über die Reformpolitik der schwarz-roten Koalition geliefert. Zuvor hatte Kanzler Merz in einer Regierungserklärung von einem Aufbruch für Deutschland gesprochen. Aus Berlin, Katrin Aue.
3: Der Kanzler hat seine Reformpläne in höchsten Tönen gelobt. Die jüngsten Beschlüsse des Koalitionsausschusses zum Bürokratieabbau etwa seien ein Befreiungsschlag. Die Rentenreform, die tiefgreifendste Veränderung, die bei der Rente jemals gemacht wurde. Die Linke dagegen sieht in den Reformvorhaben einen Sozialkahlschlag. Fraktionschefin Heidi Reicheneck verweist etwa auf die geplanten Kürzungen bei Elterngeld und Kindersofortzuschlag. Die Grünen-Fraktionsvorsitzende Katharina Dröge wünscht sich unter anderem, auch angesichts der jüngsten Hitzewellen, mehr Fokus auf Klima- und Hitzeschutz. Und AfD-Chefin Alice Weidel hält insgesamt die Lage in Deutschland für desaströs. Das sei auch die Verantwortung der schwarz-roten Bundesregierung.
1: Eigentlich sollten BAföG-Empfänger bereits ab dem kommenden Wintersemester mehr Geld für ihre Wohnkosten bekommen. Die geplante Anhebung der Pauschale von 380 auf 440 Euro pro Monat ist nun um ein halbes Jahr verschoben worden und kommt erst im Sommersemester 2027. Aus Berlin, Sarah Beham.
4: Darauf haben sich Union und SPD nach langem Streit geeinigt. Der Grund, zuletzt hieß es von der Union, man müsse aufgrund leerer Kassen sparen. Zur Einigung gehört auch, der Grundbedarf für Studierende soll steigen, und zwar in zwei Schritten. Von aktuell 475 Euro im Monat geht es zum nächsten Wintersemester hoch auf 503 Euro. Im Sommersemester 2029 dann auf 563 Euro. So viel also wie in der neuen Grundsicherung.
1: 5 Monate nach dem tödlichen Angriff auf einen Zugbegleiter in Rheinland-Pfalz hat das Landgericht Zweibrücken sein Urteil gefällt. Es sprach den 26-jährigen Täter wegen Körperverletzung mit Todesfolge schuldig und verhängte eine 10-jährige Haftstrafe. Der Mann hatte vor 5 Monaten während einer Fahrkartenkontrolle in einem Zug mit den Fäusten auf den Kopf eines Bahnmitarbeiters geschlagen. Der 36-jährige starb 2 Tage später im Krankenhaus an einer Hirnblutung. Der Fall hatte bundesweit für Aufsehen gesorgt und eine Debatte über die Sicherheit in Zügen ausgelöst. Beamte des Bundeskriminalamtes haben in Schleswig-Holstein 2 mutmaßliche IS-Mitglieder festgenommen. Nach Angaben der Bundesanwaltschaft wurden die Haftbefehle gestern vollstreckt. Die beiden Männer mit irakischer Staatsbürgerschaft sollen sich der terroristischen Vereinigung Islamischer Staat vor mehr als 10 Jahren angeschlossen haben. Beiden wird vorgeworfen, im Irak an Kampfhandlungen beteiligt gewesen zu sein. Sie sitzen nun in Untersuchungshaft. Die britische Sängerin Bonnie Tyler ist tot. Wie ihre Familie mitteilte, starb sie im Alter von 75 Jahren in Portugal. Aus London, Lisa Maria Röhling.
5: Bonnie Tyler hatte es in den 80er Jahren mit Hits wie Total Eclipse of the Heart oder Holding Out for a Hero in die Charts geschafft. Sie war mehrfach für einen Grammy nominiert. 2013 vertrat sie Großbritannien beim Eurovision Song Contest. Nach Angaben ihrer Familie ist die Sängerin in der Nacht auf Donnerstag in einem Krankenhaus in Portugal gestorben. Sie sei plötzlich an der Krankheit verstorben, wegen der sie seit mehreren Monaten behandelt wurde. Bonnie Tyler war bereits im Mai wegen einer Darmerkrankung notoperiert worden. Danach lag sie mehrere Wochen im Koma. Eine für diesen Sommer geplante Tour war daraufhin abgesagt worden.
1: Das waren die Nachrichten. Das Wetter in Norddeutschland, gebietsweise länger bewölkt, vermehrt Auflockerungen, es bleibt trocken, Höchstwerte 19 bis 25 Grad. Morgen teils dichtere Wolken, teils längere Zeit sonnig und meist trocken, 20 bis 28 Grad, am Sonnabend wechselnd wolkig, in Vorpommern Schauer 21 bis 30 Grad und am Sonntag oft trocken bei 20 bis 30 Grad. Es ist jetzt 13.05 Uhr.
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6: Mit Felix Oehlmann. Diesen Dienstagabend sind bei einem schweren Unfall auf der B6-Umgehung in Hildesheim zwei Menschen ums Leben gekommen und drei schwer verletzt worden. Ein 33-Jähriger kam mit seinem mit fünf Personen besetzten Wagen gegen 22.10 Uhr in einer langen Linkskurve in Richtung der Steuerwalder Straße von der Fahrbahn ab und der Wagen überschlug sich. Der Fahrer und einer seiner Mitfahrer auf der Rückbank verstarben noch am Unfallort. Die Volksbank EG Hildesheim-Lehrte-Pattensen hat Sondierungsgespräche mit der VR-Bank in Südniedersachsen über eine mögliche Fusion aufgenommen. Im Raum steht eine Verschmelzung der Institute im nächsten Jahr. Dies wäre eine Maßnahme zur Zukunftssicherung. Allerdings soll eine Fusion, wenn, dann erst nach intensiver Prüfung und Zustimmung aller Gremien und der Mitglieder erfolgen. Die Stadt Hildesheim sucht Interessierte, die sich ab dem nächsten Jahr im Beirat für Migration engagieren wollen. Dieser berät den Rat und die Verwaltung zu Themen, die mit Migration, Integration und Teilhabe zu tun haben. Weitere Details und den Kontakt finden Sie auf tonkuhle.de.
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1: Um 14 Uhr mit Benjamin Kirsch. Der Bundestag kann, wie geplant, am Freitag über die Gesundheitsreform und das neue Heizungsgesetz abstimmen. Das Bundesverfassungsgericht hat Eilanträge der Opposition gegen die Abstimmung abgewiesen. Abgeordnete der Grünen und der Linken hatten der Regierung vorgeworfen, sie wolle die Gesundheitsreform im Eilverfahren ohne ausreichende Beratungszeit durchs Parlament bringen. Hintergründe von Frank Bräutigam in Karlsruhe.
2: Die Kläger hatten sich Hoffnung gemacht, weil das Verfassungsgericht vor 3 Jahren die Abstimmung über das sogenannte Heizungsgesetz der damaligen Ampelregierung vorläufig gestoppt hatte. Nun zeigt sich, so ein Stoppschild aus Karlsruhe schon vor einer Abstimmung im Bundestag ist die absolute Ausnahme. Das Gericht hat die Begründung heute im konkreten Fall zwar noch nicht veröffentlicht, aber es hat vor einigen Monaten darüber verhandelt, ob es so eine Art Tempolimit für die Beratung von Gesetzesentwürfen geben muss. Aus den Fragen der Richter konnte man damals schließen, dass das Verfassungsgericht dem Parlament im Prinzip einen großen Spielraum bei seinen internen Abläufen lassen möchte. Ein abschließendes Urteil zu dieser Grundsatzfrage kommt Ende Juli.
1: In Wolfsburg berät der Aufsichtsrat von Volkswagen am Nachmittag über die Sparpläne des Vorstands. Begleitet werden die Beratungen von Protesten der Beschäftigten. Helmut Eickhoff in Hannover erläutert, was von den Gesprächen zu erwarten ist.
3: Das wird heute sicherlich ungemütlich im Kontrollgremium. Seit dem Morgen sitzen die Spitzen des Aufsichtsrates ja zusammen. Die Arbeitnehmerseite, die hat dort die Mehrheit. Dazu ist das Land Niedersachsen auch Anteilseigner bei Volkswagen und auf der Seite von Betriebsrat und Gewerkschaft. Und das, was da auf dem Tisch liegt, das ist ja schon ein Hammer. Nachdem man sich Weihnachten 2024 schon einmal auf den Abbau von 50.000 Jobs geeinigt hatte, will der Vorstand jetzt nochmal 50.000 weitere Stellen streichen. Zudem stehen 4 deutsche Werke auf der Streichliste, die VW-Standorte Zwickau, Emden und Hannover, dazu ein Audi-Werk in Neckarsulm. Das werden also harte, sehr harte Gespräche heute und auch sicherlich erst der Auftakt für wochenlange Verhandlungen.
1: Eigentlich sollten BAföG-Empfänger bereits ab dem kommenden Wintersemester mehr Geld für ihre Wohnkosten bekommen. Die geplante Anhebung der Pauschale von 380 auf 440 Euro pro Monat ist nun um ein halbes Jahr verschoben worden und kommt erst im Sommersemester 2027. Aus Berlin, Sarah Beham.
4: Darauf haben sich Union und SPD nach langem Streit geeinigt. Der Grund, zuletzt hieß es von der Union, man müsse aufgrund leerer Kassen sparen. Zur Einigung gehört auch, der Grundbedarf für Studierende soll steigen, und zwar in 2 Schritten. Von aktuell 475 Euro im Monat geht es zum nächsten Wintersemester hoch auf 503 Euro. Im Sommersemester 2029 dann auf 563 Euro. So viel also wie in der neuen Grundsicherung.
1: 5 Monate nach dem tödlichen Angriff auf einen Zugbegleiter in Rheinland-Pfalz hat das Landgericht Zweibrücken sein Urteil gefällt. Es sprach den 26-jährigen Täter wegen Körperverletzung mit Todesfolge schuldig und verhängte eine 10-jährige Haftstrafe. Der Mann hatte während einer Fahrkartenkontrolle in einem Zug mit den Fäusten auf den Kopf eines Bahnmitarbeiters geschlagen. Der 36-Jährige starb 2 Tage später im Krankenhaus an einer Hirnblutung. Der Fall hatte bundesweit für Aufsehen gesorgt und eine Debatte über die Sicherheit in Zügen ausgelöst. Der renommierte Georg-Büchner-Preis geht in diesem Jahr an die Schriftstellerin Christine Wunicke. Das teilte die Deutsche Akademie für Sprache und Dichtung mit. Aus Frankfurt am Main, Christoph Schäffer.
5: Christine Wunicke wurde 1966 in München geboren, wo sie auch heute lebt. Ihr jüngstes Buch Wachs erzählt von einer jungen Frau im Paris des 18. Jahrhunderts, die die Anatomie von Leichen studiert und nachmodelliert. Damit stand Christine Wunicke im vergangenen Jahr auch auf der Shortlist zum Deutschen Buchpreis. Der Georg-Büchner-Preis wird jährlich von der Deutschen Akademie für Sprache und Dichtung in Darmstadt vergeben. Er ist mit 50.000 Euro dotiert und gilt als die wichtigste Auszeichnung für Literatur in Deutschland.
1: Bonnie Tyler ist tot. Das teilte die Familie der britischen Rocksängerin mit. Die 75-Jährige starb in einem portugiesischen Krankenhaus. Sie musste Anfang Mai nach einem Zusammenbruch notoperiert werden. Bonnie Tyler hatte im Laufe ihrer Karriere 18 Studioalben veröffentlicht. Zum Weltstar wurde sie mit Titeln wie Total Eclipse of the Heart und Holding Out for a Hero. Das waren die Nachrichten. Das Wetter in Norddeutschland, gebietsweise länger bewölkt, zum Teil mehr Aufhellungen. Es bleibt aber trocken. Höchstwerte 19 bis 25 Grad morgen, teils dichtere Wolken, teils längere Zeit sonnig, meist trocken, 20 bis 28 Grad. Am Sonnabend wechselnd wolkig, in Vorpommern Schauer 21 bis 30 Grad und am Sonntag oft trocken bei 20 bis 30 Grad. Es ist jetzt 14.05 Uhr.
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6: mit Felix Oehlmann. Diesen Dienstagabend sind bei einem schweren Unfall auf der B6-Umgehung in Hildesheim zwei Menschen ums Leben gekommen und drei schwer verletzt worden. Ein 33-Jähriger kam mit seinem mit fünf Personen besetzten Wagen gegen 22.10 Uhr in einer langen Linkskurve in Richtung der Steuerwalder Straße von der Fahrbahn ab und der Wagen überschlug sich. Der Fahrer und einer seiner Mitfahrer auf der Rückbank verstarben noch am Unfallort. Die Volksbank EG Hildesheim-Lehrte-Pattensen hat Sondierungsgespräche mit der VR-Bank in Südniedersachsen über eine mögliche Fusion aufgenommen. Im Raum steht eine Verschmelzung der Institute im nächsten Jahr. Dies wäre eine Maßnahme zur Zukunftssicherung. Allerdings soll eine Fusion, wenn, dann erst nach intensiver Prüfung und Zustimmung aller Gremien und der Mitglieder erfolgen. Die Stadt Hildesheim sucht Interessierte, die sich ab dem nächsten Jahr im Beirat für Migration engagieren wollen. Dieser berät den Rat und die Verwaltung zu Themen, die mit Migration, Integration und Teilhabe zu tun haben. Weitere Details und den Kontakt finden Sie auf tonkuhle.de.
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1: Um 15 Uhr mit Tarek Yusbashi. Das Kindergeld soll vom kommenden Jahr an automatisch ausgezahlt werden, ohne dass die Eltern noch einen Antrag stellen müssen. Der Bundestag hat einem entsprechenden Gesetzentwurf der Regierung zugestimmt. Jetzt kommt das Vorhaben in den Bundesrat. Aus Berlin, Jim-Bob Nikschas.
2: Union und SPD geht es darum, dass die Familienkassen das Kindergeld künftig automatisch an die Eltern überweisen können, ganz ohne Antrag. Dazu sollen die Behörden ab kommendem Jahr Daten von selbst untereinander austauschen. Voraussetzung ist, dass von einem Elternteil die IBAN, also die Kontoverbindung, vorliegt. Weil das bei Eltern, die schon ein oder mehrere Kinder haben, der Fall ist, soll die neue Regelung für sie als erste greifen, nämlich schon ab Anfang 2027. Wer sein erstes Kind bekommt, profitiert wohl erst Ende kommenden Jahres. Dann soll das automatische Kindergeld für alle funktionieren.
1: Die für das Wintersemester geplanten Leistungserhöhungen beim BAföG werden um ein halbes Jahr verschoben. Die Anhebung der sogenannten Wohnkostenpauschale von 380 auf 440 Euro soll demnach erst zum Sommersemester 2027 kommen. Das teilten die zuständigen Fachpolitiker von Union und SPD in Berlin mit. Die Wohnkostenpauschale gilt für diejenigen, die nicht mehr bei den Eltern wohnen. Der Bundestag kann wie geplant am Freitag über die Gesundheitsreform und das neue Heizungsgesetz abstimmen. Das Bundesverfassungsgericht hat Eilanträge der Opposition gegen die Abstimmung abgewiesen. Abgeordnete der Grünen und der Linken hatten der Regierung vorgeworfen, sie wolle die Gesundheitsreform im Eilverfahren ohne ausreichende Beratungszeit durchs Parlament bringen. Hintergründe von Frank Bräutigam aus Karlsruhe.
3: Die Kläger hatten sich Hoffnung gemacht, weil das Verfassungsgericht vor 3 Jahren die Abstimmung über das sogenannte Heizungsgesetz der damaligen Ampelregierung vorläufig gestoppt hatte. Nun zeigt sich, so ein Stoppschild aus Karlsruhe schon vor einer Abstimmung im Bundestag ist die absolute Ausnahme. Das Gericht hat die Begründung heute im konkreten Fall zwar noch nicht veröffentlicht, aber es hat vor einigen Monaten darüber verhandelt, ob es so eine Art Tempolimit für die Beratung von Gesetzesentwürfen geben muss. Aus den Fragen der Richter konnte man damals schließen, dass das Verfassungsgericht dem Parlament im Prinzip einen großen Spielraum bei seinen internen Abläufen lassen möchte. Ein abschließendes Urteil zu dieser Grundsatzfrage kommt Ende Juli.
1: Bei Volkswagen berät am Nachmittag der Aufsichtsrat des Autoherstellers über die Sparpläne des Vorstands. Begleitet wird die Sitzung von Protesten der Beschäftigten, die einen massiven Stellenabbau und die Schließung ganzer Werke befürchten. Claudia Wulsberger aus Hannover zu der Frage, was der VW-Aufsichtsrat heute besprechen und entscheiden könnte.
4: Es wird tatsächlich im Grunde darum gehen, wie dieser Konzern in der Zukunft noch aussehen kann und wie er aussehen soll. Oliver Blume hat als Vorstandschef ja schon Vorschläge vorgelegt für einen radikalen Umbau. Wir haben es gehört, viel mehr Stellen abbauen als bisher geplant. Werke schließen ist nicht mehr ausgeschlossen. Und es geht sogar darum, den Konzern ganz umzubauen. Ideen sind etwa, die Kernmarke VW auszuklammern aus dem bisherigen Konzern, um da agiler zu werden. Das sind alles große Baustellen, auf die wird man sich heute im Aufsichtsrat kaum einigen können. Denkbar ist aber, dass man sich auf andere erste Sparmaßnahmen einigt. Zum Beispiel darauf, dass die Investitionen bei Volkswagen radikal runtergefahren werden könnten.
1: 5 Monate nach dem tödlichen Angriff auf einen Zugbegleiter in Rheinland-Pfalz hat das Landgericht Zweibrücken sein Urteil gefällt. Es sprach den 26-jährigen Täter wegen Körperverletzung mit Todesfolge schuldig und verhängte eine 10-jährige Haftstrafe. Der Mann hatte während einer Fahrkartenkontrolle in einem Zug mit den Fäusten auf den Kopf eines Bahnmitarbeiters geschlagen. Der 36-Jährige starb 2 Tage später im Krankenhaus an einer Hirnblutung. Die britische Sängerin Bonnie Tyler ist tot. Wie ihre Familie mitteilte, starb sie im Alter von 75 Jahren in einem Krankenhaus in Portugal. Unsere London-Korrespondentin Lisa Maria Röhling erklärt, was die Musikerin ausgezeichnet hat.
5: Ihre größten Hits sind natürlich Total Eclipse of the Heart oder Holding Out for a Hero. Die haben ihr einen sicheren Platz in der Musikgeschichte eingebracht. Ausgezeichnet hat sie ihre raue Reibeisenstimme. Die hat sie ja bei anderen Songs wie zum Beispiel It's a Heartache so richtig zur Geltung gebracht. Aber auch wenn diese Charterfolge jetzt schon etwas länger her sind, Bonnie Tyler hat insgesamt 17 Studioalben herausgebracht. Und damit hat sie wirklich ein großes musikalisches Erbe hinterlassen. Die ersten Reaktionen über ihren Tod kamen aus ihrer Heimat Wales. Und dort hieß es vom ersten Minister, Wales hat eine wahre Ikone verloren.
1: Das waren die Nachrichten. Das Wetter in Norddeutschland. Teilweise dichtere Wolken, teils auch heiter. Es bleibt trocken bei Höchstwerten von 19 bis 25 Grad. Nachts fast überall trocken, gebietsweise Nebel, Tiefstwerte 16 bis 10 Grad. Morgen teils dichtere Wolken, teils längere Zeit sonnig und meist trocken. Die Temperaturen liegen bei 20 bis 28 Grad. Es ist 15.05 Uhr.
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6: Mit Felix Oehlmann. Seit kurzem steht der Spielplan für den Liga-Cup, mit dem die Saison der ersten Volleyball-Bundesliga Mitte Oktober in Hildesheim startet. Am 16. Oktober macht um 11 Uhr das Spiel Düren gegen Lüneburg den Auftakt. Die Helios Grizzlies Gießen als Gastgeber treffen dann im letzten Spiel ab 19 Uhr auf Ludwigsburg. Die Polizei in Bad Salzdetfurt sucht mögliche Zeugen eines Vorfalls, der sich am Nachmittag des 26. Juni im dortigen Freibad zugetragen hat. Ein unbekannter Mann soll dort einen 11-Jährigen durch einen Kopfstoß leicht verletzt haben. Sie finden weitere Details auf tonkuhle.de. Die für ab diesem Donnerstag angekündigten Baumpflegearbeiten an der Robert-Bosch-Straße sind krankheitsbedingt kurzfristig verschoben worden. Das teilt die Stadt Hildesheim mit. Sobald es einen neuen Termin gäbe, werde dieser angekündigt.
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1: Um 16 Uhr mit Tarek Yusbaschi. Das Kindergeld soll vom kommenden Jahr an automatisch ausgezahlt werden, ohne dass die Eltern noch einen Antrag stellen müssen. Der Bundestag hat einem entsprechenden Gesetzentwurf der Regierung zugestimmt. Jetzt kommt das Vorhaben in den Bundesrat. Aus Berlin, Jim Bob Nikschas.
2: Union und SPD geht es darum, dass die Familienkassen das Kindergeld künftig automatisch an die Eltern überweisen können, ganz ohne Antrag. Dazu sollen die Behörden ab kommendem Jahr Daten von selbst untereinander austauschen. Voraussetzung ist, dass von einem Elternteil die IBAN, also die Kontoverbindung, vorliegt. Weil das bei Eltern, die schon ein oder mehrere Kinder haben, der Fall ist, soll die neue Regelung für sie als erste greifen, nämlich schon ab Anfang 2027. Wer sein erstes Kind bekommt, profitiert wohl erst Ende kommenden Jahres. Dann soll das automatische Kindergeld für alle funktionieren.
1: Der Bundestag kann wie geplant am Freitag über die Gesundheitsreform und das neue Heizungsgesetz abstimmen. Das hat das Bundesverfassungsgericht entschieden. Es wies mehrere Eilanträge gegen die Abstimmung ab. Abgeordnete der Grünen und der Linken hatten der Regierung vorgeworfen, sie wolle die Gesundheitsreform im Eilverfahren ohne ausreichende Beratungszeit durchs Parlament bringen. Erst vor wenigen Tagen habe es zahlreiche Änderungen an dem Gesetzentwurf gegeben. Die Bundestagssitzung morgen ist die letzte vor der parlamentarischen Sommerpause. Das EU-Parlament hat grundsätzlich für die sogenannte Chat-Kontrolle gestimmt. In einer umstrittenen Abstimmung billigten die Abgeordneten mit knapper Mehrheit eine befristete Ausnahme von europäischen Datenschutzregeln. Aus Brüssel, Katrin Schmidt.
3: Das heißt, Unternehmen wie Meta, also der Konzern hinter WhatsApp und Instagram, oder Microsoft und Google, könnten schon bald wieder in privaten Chats nach Hinweisen auf sexuellen Kindesmissbrauch suchen. Konkret also könnten sie die Kommunikation durch ein automatisiertes Verfahren laufen lassen, das auf Basis von technischen Daten Bilder oder Videos erkennt, die bereits als verbotene Darstellungen bekannt sind, um deren Weiterverbreitung zu unterbinden und diese zu melden. Dafür ist in Europa eine Ausnahme von EU-Datenschutzregeln nötig. Diese hatte es den Anbietern von Online-Kommunikation bereits seit Jahren und bis Anfang April erlaubt, auch privat gesendete Chats zu kontrollieren. Dann lief diese Ausnahmeregelung aus und das EU-Parlament hatte eine Verlängerung zunächst abgelehnt. Nach Druck von den Mitgliedstaaten und der Kommission hat das Parlament heute in einem Dringlichkeitsverfahren erneut abgestimmt. Dieses Vorgehen war unter den Fraktionen hoch umstritten, was zu einer recht chaotischen Abstimmung führte.
1: In Wolfsburg berät der Aufsichtsrat von Volkswagen zur Stunde über die Sparpläne des Vorstands. Dabei steht der Abbau von etwa 50.000 Stellen im Raum, zusätzlich zu den 50.000 Jobs, die nach einer früheren Einigung wegfallen sollen. Vier deutsche Werke sollen nach dem Willen des Vorstands ganz schließen. Helmut Eickhoff in Hannover erklärt die Gründe.
4: Offenbar reicht die erste Sparrunde von Weihnachten 2024 nicht. Volkswagen steht weiter unter Druck. Die Werke sind zu teuer und zu schlecht ausgelastet, vor allem die in Deutschland. Die Konzernspitze, die möchte am liebsten alles auf den Kopf stellen. Modelle, die eigentlich in deutschen Werken produziert werden sollten, könnten künftig in Tschechien, der Slowakei oder auch in Ungarn vom Band laufen. Alles soll schlanker und günstiger werden. Und so soll dann eben auch der Gewinn erhöht werden.
1: 5 Monate nach dem tödlichen Angriff auf einen Zugbegleiter in Rheinland-Pfalz hat das Landgericht Zweibrücken sein Urteil gefällt. Es sprach den 26-jährigen Täter wegen Körperverletzung mit Todesfolge schuldig und verhängte eine 10-jährige Haftstrafe. Der Mann hatte während einer Fahrkartenkontrolle in einem Zug mit den Fäusten auf den Kopf eines Bahnmitarbeiters geschlagen. Der 36-jährige starb 2 Tage später im Krankenhaus an einer Hirnblutung. Die britische Sängerin Bonnie Tyler ist tot. Wie ihre Familie mitteilte, starb sie im Alter von 75 Jahren in einem Krankenhaus in Portugal. Unsere London-Korrespondentin Lisa Maria Rölling erklärt, was die Musikerin ausgezeichnet hat.
5: Ihre größten Hits sind natürlich Total Eclipse of the Heart oder Holding Out for a Hero. Die haben ihr einen sicheren Platz in der Musikgeschichte eingebracht. Ausgezeichnet hat sie ihre raue Reibeisenstimme. Die hat sie ja bei anderen Songs wie zum Beispiel It's a Heartache so richtig zur Geltung gebracht. Aber auch wenn diese Chart-Erfolge jetzt schon etwas länger her sind, Bonnie Tyler hat insgesamt 17 Studioalben herausgebracht und damit hat sie wirklich ein großes musikalisches Erbe hinterlassen. Die ersten Reaktionen über ihren Tod kamen aus ihrer Heimat Wales. Und dort hieß es vom ersten Minister, Wales hat eine wahre Ikone verloren.
1: Das waren die Nachrichten. Das Wetter in Norddeutschland, teilweise dichtere Wolken, teils auch heiter. Es bleibt trocken bei Höchstwerten von 19 bis 25 Grad. Nachts fast überall trocken, gebietsweise Nebel, Tiefstwerte 16 bis 10 Grad. Und morgen teils dichtere Wolken, teils längere Zeit sonnig und meist trocken. Die Temperaturen liegen bei 20 bis 28 Grad. Es ist 16.05 Uhr.
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6: mit Felix Oehlmann. Seit kurzem steht der Spielplan für den Liga Cup, mit dem die Saison der ersten Volleyball-Bundesliga Mitte Oktober in Hildesheim startet. Am 16. Oktober macht um 11 Uhr das Spiel Düren gegen Lüneburg den Auftakt. Die Helios Grizzlies Gießen als Gastgeber treffen dann im letzten Spiel ab 19 Uhr auf Ludwigsburg. Die Polizei in Bad Salzdetfurt sucht mögliche Zeugen eines Vorfalls, der sich am Nachmittag des 26. Juni im dortigen Freibad zugetragen hat. Ein unbekannter Mann soll dort einen 11-Jährigen durch einen Kopfstoß leicht verletzt haben. Sie finden weitere Details auf tonkuhle.de. Die für ab diesem Donnerstag angekündigten Baumpflegearbeiten an der Robert-Bosch-Straße sind krankheitsbedingt kurzfristig verschoben worden. Das teilt die Stadt Hildesheim mit. Sobald es einen neuen Termin gäbe, werde dieser angekündigt.
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1: Um 17 Uhr mit Tarek Yusbaschi. Bei Volkswagen in Wolfsburg hat die Aufsichtsratssitzung über die Sparpläne des Vorstands begonnen. Dabei steht der Abbau von etwa 50.000 Stellen im Raum, zusätzlich zu den 50.000 Jobs, die nach einer früheren Einigung wegfallen sollen. 4 deutsche Werke sollen nach dem Willen des Vorstands ganz schließen. Helmut Eickhoff in Hannover erklärt die Gründe für die Pläne.
2: Offenbar reicht die erste Sparrunde von Weihnachten 2024 nicht. Volkswagen steht weiter unter Druck. Die Werke sind zu teuer und zu schlecht ausgelastet, vor allem die in Deutschland. Die Konzernspitze, die möchte am liebsten alles auf den Kopf stellen. Modelle, die eigentlich in deutschen Werken produziert werden sollten, könnten künftig in Tschechien, der Slowakei oder auch in Ungarn vom Band laufen. Alles soll schlanker und günstiger werden. Und so soll dann eben auch der Gewinn erhöht werden. Und neben den zu hohen Kosten gibt es auch noch andere Probleme. Das China-Geschäft, das sonst immer viel Gewinn für den gesamten Konzern abgeworfen hat, das läuft nicht. Und die US-Zölle, die belasten den Konzern ebenfalls. Dazu noch die Nahostkrise. Also die Konzernspitze, die hat großen Handlungsdruck.
1: Das Kindergeld soll vom kommenden Jahr an automatisch ausgezahlt werden, ohne dass die Eltern noch einen Antrag stellen müssen. Der Bundestag hat einem entsprechenden Gesetzentwurf der Regierung zugestimmt. Jetzt kommt das Vorhaben in den Bundesrat. Aus Berlin, Jim Bob Nikschas.
3: Union und SPD geht es darum, dass die Familienkassen das Kindergeld künftig automatisch an die Eltern überweisen können, ganz ohne Antrag. Dazu sollen die Behörden ab kommendem Jahr Daten von selbst untereinander austauschen. Voraussetzung ist, dass von einem Elternteil die IBAN, also die Kontoverbindung, vorliegt. Weil das bei Eltern, die schon ein oder mehrere Kinder haben, der Fall ist, soll die neue Regelung für sie als erste greifen, nämlich schon ab Anfang 2027. Wer sein erstes Kind bekommt, profitiert wohl erst Ende kommenden Jahres. Dann soll das automatische Kindergeld für alle funktionieren.
1: Der Bundestag kann wie geplant am Freitag über die Gesundheitsreform und das neue Heizungsgesetz abstimmen. Das hat das Bundesverfassungsgericht entschieden. Es wies mehrere Eilanträge gegen die Abstimmung ab. Abgeordnete der Grünen und der Linken hatten der Regierung vorgeworfen, sie wolle die Gesundheitsreform im Eilverfahren ohne ausreichende Beratungszeit durchs Parlament bringen. Erst vor wenigen Tagen habe es zahlreiche Änderungen an dem Gesetzentwurf gegeben. Die Bundestagssitzung morgen ist die letzte vor der parlamentarischen Sommerpause. Nach dem Urteilsspruch im Fall des getöteten Zugbegleiters reagieren Bahnmitarbeiter und auch die Familie des Opfers empört. Das Landgericht Zweibrücken hatte den 26-jährigen Täter heute zu 10 Jahren Haft verurteilt. Die Staatsanwaltschaft hatte 12 Jahre gefordert. Aus Kaiserslautern Alexandra Dietz.
4: Ein Sicherheitsmanager der DB Regio Mitte zeigte sich entsetzt von dem seiner Meinung nach viel zu niedrigen Urteil. Er habe gehofft, dass das Landgericht Zweibrücken den Strafrahmen für Körperverletzung mit Todesfolge wenigstens voll ausschöpfen würde, also 15 Jahre. Die Bahnkollegen hätten sich von dem Urteil eine Signalwirkung nach außen erhofft, man sei schließlich kein Freiwild. Dass es anders gekommen ist, sei sehr enttäuschend. Auch der Anwalt der Angehörigen von Serkan Çalar spricht von einem ungerechten Urteil. Es sei ein weiterer Schlag ins Gesicht der Familie und aller Menschen, die fürs Gemeinwesen arbeiten und sich täglich in Gefahr begeben. Die Familie kündigte an, dass sie das Urteil vor dem Bundesgerichtshof anfechten will.
1: Bonnie Tyler ist tot, das teilte die Familie der britischen Rocksängerin mit. Die 75-Jährige starb in einem portugiesischen Krankenhaus. Sie musste Anfang Mai nach einem Zusammenbruch notoperiert werden. Bonnie Tyler hat im Laufe ihrer Karriere 18 Studioalben veröffentlicht. Zum Weltstar wurde sie mit Titeln wie Total Eclipse of the Heart und Holding Out for a Hero. Heute Abend findet das erste Viertelfinale der Fußball-WM statt. Frankreich trifft auf Marokko. Aus dem ARD-WM-Team Desiree Krause.
5: In Frankreich, wo schätzungsweise mehr als 2 Millionen Menschen marokkanischer Herkunft leben, wurden die Sicherheitsmaßnahmen vor der Partie verschärft. Frankreich geht als Favorit in die Partie. Marokkos eingespielte Mannschaft hat bei dieser WM aber bereits gezeigt, dass sie ihre Gegner durchaus vor große Probleme stellen kann. Zuletzt trafen die beiden Mannschaften im WM-Halbfinale 2022 aufeinander. Das gewann Frankreich. Anpfiff der Partie heute Abend ist um 22 Uhr. Der Gewinner trifft am kommenden Dienstag dann im Halbfinale auf Spanien oder Belgien.
1: Das waren die Nachrichten. Das Wetter in Norddeutschland. Heute Abend ist es überall trocken bei 18 bis 24 Grad. In der Nacht meist trocken, gebietsweise Nebel bei Tiefstwerten von 16 bis 10 Grad. Morgen teils Wolken, teils Sonne und häufig trocken bei 20 bis 28 Grad. Am Sonnabend heiter bis wolkig, in Vorpommern ein paar Schauer, 21 bis 30 Grad und am Sonntag oft trocken, dann bei 20 bis 30 Grad. Es ist 17.05 Uhr.
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6: Mit Felix Oehlmann. Seit kurzem steht der Spielplan für den Liga-Cup, mit dem die Saison der ersten Volleyball-Bundesliga Mitte Oktober in Hildesheim startet. Am 16. Oktober macht um 11 Uhr das Spiel Düren gegen Lüneburg den Auftakt. Die Helios Grizzlies Gießen als Gastgeber treffen dann im letzten Spiel ab 19 Uhr auf Ludwigsburg. Die Polizei in Bad Salzdetfurt sucht mögliche Zeugen eines Vorfalls, der sich am Nachmittag des 26. Juni im dortigen Freibad zugetragen hat. Ein unbekannter Mann soll dort einen 11-Jährigen durch einen Kopfstoß leicht verletzt haben. Sie finden weitere Details auf tonkuhle.de. Die für ab diesem Donnerstag angekündigten Baumpflegearbeiten an der Robert-Bosch-Straße sind krankheitsbedingt kurzfristig verschoben worden. Das teilt die Stadt Hildesheim mit. Sobald es einen neuen Termin gebe, werde dieser angekündigt.
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1: Um 18 Uhr mit Astrid Fietz. Der Aufsichtsrat von Volkswagen berät seit dem Nachmittag über die umfangreichen Sparpläne des Konzernvorstands. Es wird erwartet, dass die Gespräche bis in den Abend gehen. Mögliche Ergebnisse sind noch offen. Aus Hannover, Helmut Eickhoff.
2: Noch dringt nichts nach außen in Wolfsburg. Die Vertreter von Eigentümern und Arbeitnehmern tagen hinter verschlossenen Türen. Die Pläne, die besprochen werden, sind hochbrisant. Es geht um Einsparungen in Milliardenhöhe. Zehntausende Jobs stehen auf dem Spiel. Die Zukunft von mehreren Werken ist unklar. Fest steht, der Volkswagen-Konzern produziert vor allem in deutschen Werken viel zu teuer. Möglich, dass die Produktion unterschiedlicher Modelle nach Osteuropa in günstigere Werke verlagert wird. Offenbar gibt es auch Pläne, die Konzernstruktur so zu ändern, dass das Land Niedersachsen nicht mehr so großen Einfluss hat wie bislang. Das steht als Anteilseigner traditionell an der Seite von Gewerkschaft IG Metall und Betriebsrat. Arbeitnehmervertreter hatten heute bei Protestaktionen an allen deutschen Standorten ihren Unmut kundgetan. Sie kündigten erbitterten Widerstand an.
1: Kindergeld soll künftig nach der Geburt eines Babys automatisch und ohne Antrag ausgezahlt werden. Der Bundestag hat ein entsprechendes Gesetz beschlossen. Aus der NDR Nachrichtenredaktion Katrin Schirwagen.
3: Die Neuerung wird schrittweise eingeführt. Ab dem kommenden März gilt dies zunächst erst einmal nur für Neugeborene, die bereits Geschwister haben. Da liegen den Behörden die Daten der Familie schon vor und die Umstellung geht dementsprechend schneller. Ab November 2027 soll die Leistung dann auch für das Erstgeborene automatisch fließen. Das Ziel: Familien sollen nach der Geburt eines Kindes weniger Papierkram erledigen müssen und dafür mehr Zeit für das Baby haben.
1: Das Bundesverfassungsgericht hat den Weg freigemacht für die Abstimmung über die Gesundheitsreform und das Heizungsgesetz. Die Karlsruher Richter wiesen mehrere Eilanträge dagegen ab. Damit kann der Bundestag morgen über die Vorhaben abstimmen. Die Grünen und die Linken hatten in ihren Eilanträgen eine zu kurze Beratungszeit geltend gemacht, weil in beide Gesetzentwürfe vor kurzem noch zahlreiche Änderungen eingearbeitet worden waren. Deshalb wollten sie verhindern, dass noch vor der Sommerpause darüber abgestimmt wird. Das EU-Parlament hat grundsätzlich für die sogenannte Chat-Kontrolle gestimmt. In einer umstrittenen Abstimmung billigten die Abgeordneten mit knapper Mehrheit eine befristete Ausnahme von europäischen Datenschutzregeln. Aus Brüssel, Katrin Schmidt.
4: Das heißt, Unternehmen wie Meta, also der Konzern hinter WhatsApp und Instagram, oder Microsoft und Google, könnten schon bald wieder in privaten Chats nach Hinweisen auf sexuellen Kindesmissbrauch suchen. Konkret also könnten sie die Kommunikation durch ein automatisiertes Verfahren laufen lassen, das auf Basis von technischen Daten Bilder oder Videos erkennt, die bereits als verbotene Darstellungen bekannt sind, um deren Weiterverbreitung zu unterbinden und diese zu melden. Dafür ist in Europa eine Ausnahme von EU-Datenschutzregeln nötig. Diese hatte es den Anbietern von Online-Kommunikation bereits seit Jahren und bis Anfang April erlaubt, auch privat gesendete Chats zu kontrollieren. Dann lief diese Ausnahmeregelung aus und das EU-Parlament hatte eine Verlängerung zunächst abgelehnt. Nach Druck von den Mitgliedstaaten und der Kommission hat das Parlament heute in einem Dringlichkeitsverfahren erneut abgestimmt. Dieses Vorgehen war unter den Fraktionen hoch umstritten, was zu einer recht chaotischen Abstimmung führte.
1: Heute Abend findet das erste Viertelfinale der Fußball-WM statt. Frankreich trifft auf Marokko. Aus dem ARD-WM-Team Desiree Krause.
5: In Frankreich, wo schätzungsweise mehr als 2 Millionen Menschen marokkanischer Herkunft leben, wurden die Sicherheitsmaßnahmen vor der Partie verschärft. Frankreich geht als Favorit in die Partie. Marokkos eingespielte Mannschaft hat bei dieser WM aber bereits gezeigt, dass sie ihre Gegner durchaus vor große Probleme stellen kann. Zuletzt trafen die beiden Mannschaften im WM-Halbfinale 2022 aufeinander. Das gewann Frankreich. Anpfiff der Partie heute Abend ist um 22 Uhr. Der Gewinner trifft am kommenden Dienstag dann im Halbfinale auf Spanien oder Belgien.
1: Tadej Pogacar hat die erst 6. Etappe der Tour de France gewonnen und damit das gelbe Trikot des Gesamtführenden zurückerobert. Der slowenische Titelverteidiger setzte sich bei der schweren Pyrenäen-Etappe über den Tourmalet mit 2 Minuten 38 Vorsprung auf seinen dänischen Herausforderer Jonas Vingegaard durch. Der Norweger Torstein Train, der 2 Tage lang gelb getragen hat, fiel früh weit zurück und erreichte das Ziel nach einem Sturz mit großem Rückstand. Das waren die Nachrichten. Das Wetter in Norddeutschland. Heute Abend ist es überall trocken, bei 18 bis 24 Grad. In der Nacht meist trocken, gebietsweise Nebel, Tiefstwerte 16 bis 10 Grad. Morgen teils Wolken, teils Sonne und häufig trocken bei 20 bis 28 Grad. Am Sonnabend heiter bis wolkig, in Vorpommern ein paar Schauer, 21 bis 30 Grad. Am Sonntag oft trocken bei 20 bis 30 Grad. 18.05 Uhr.
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6: Mit Felix Oehlmann. Seit kurzem steht der Spielplan für den Liga Cup, mit dem die Saison der ersten Volleyball-Bundesliga Mitte Oktober in Hildesheim startet. Am 16. Oktober macht um 11 Uhr das Spiel Düren gegen Lüneburg den Auftakt. Die Helios Grizzlies Gießen als Gastgeber treffen dann im letzten Spiel ab 19 Uhr auf Ludwigsburg. Die Polizei in Bad Salzdetfurt sucht mögliche Zeugen eines Vorfalls, der sich am Nachmittag des 26. Juni im dortigen Freibad zugetragen hat. Ein unbekannter Mann soll dort einen 11-Jährigen durch einen Kopfstoß leicht verletzt haben. Sie finden weitere Details auf tonkuhle.de. Die für ab diesem Donnerstag angekündigten Baumpflegearbeiten an der Robert-Bosch-Straße sind krankheitsbedingt kurzfristig verschoben worden. Das teilt die Stadt Hildesheim mit. Sobald es einen neuen Termin gäbe, werde dieser angekündigt.
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7: Herzlich willkommen im Abend bei Radio Tonkuhle. Es ist Donnerstag, der 9. Juli. Kurz nach 18 Uhr ist es. Unter Mikrofon heute für Sie, Sabine Kuse.

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1: 155 Meter ist er hoch, der Burgberg, die höchste Erhebung hier im Gärtnerberg. Und da seht ihr schon, ich bin ziemlich weit nördlich. Ich bin ja hier schon in der Region Hannover. Und da sind die Hügelchen nicht mehr ganz so hoch wie bei uns da im Leine- und Weserbergland. Aber egal, der Burgberg hier hat zwei interessante Ziele zu bieten. Zum einen haben wir da oben eine alte Wallanlage aus frühen Zeiten, die mal als Cheruskerburg betitelt wurde. Und zum anderen haben wir da oben den Burgbergturm, einst ein beliebtes Ausflugsziel hier in der Region. Und beides liegt dort oben auf dieser höchsten Erhebung, dem Burgberg. Und da begebe ich mich jetzt erstmal hin. Ich gehe so ein bisschen querfeldein. Hier geht es jetzt erstmal steil hoch. Und dann bewegen wir uns zielsicher Richtung Burgberg. Und bis dahin gibt es jetzt einige interessante Fakten. Aber erstmal muss ich hier hoch. Und dort oben findet man dann die Reste dieser sagenumwobenen alten Ringwallanlage. Die hatte die Maße ungefähr 140 x 75 Meter und ist umgeben von einem entsprechend aufgeschütteten Wall, deren Reste man wohl heute noch sehr gut erkennen kann. Interessant dabei ist, dass man sich immer noch nicht sicher ist, was die Bedeutung dieser Wallanlage war. Man hatte lange Zeit, immer in alten Schematas gedacht, das war eine Fliehburg für die umliegende Bevölkerung bei Angriffen, wo man sich schützen könnte. Aber mittlerweile geht man so ein bisschen von diesen Gedankengängen weg, denn wir haben da oben weder einen Brunnen oder Reste eines Brunnens finden können, noch gibt es dort oben ein Fließgewässer. Von daher wäre dort eine Belagerung dieser Wallanlage sehr schnell zum Nachteil ausgeartet für die Leute, die da oben Zuflucht gesucht haben. Man vermutet eher, dass diese Wallanlage hier der Überwachung der umgrenzenden Region galt. Denn wir haben hier in der Nähe den Hellweg gehabt, ein alter traditioneller Kaufmannshandelsweg quasi. Und von dort konnte man, also von da oben konnte man diesen kaufmännischen Wanderweg natürlich gut überwachen. Hier im östlichen Bereich der Wallanlage haben wir jetzt eine schöne Informationstafel der Region Hannover, die so ein bisschen hier über die alte Wallanlage aufklärt. Man geht davon aus, dass über die Jahrhunderte diese Wallanlage hier sowieso verschiedene Nutzungsphasen durchschritten hat. Das heißt, da diese Wallanlage ja hier am alten Kaufmannsweg gelegen war, wird davon ausgegangen, dass diese Wallanlage ja über die Jahrhunderte verschiedentlich genutzt wurde. Aber genug der Wallanlage. Jetzt wollen wir mal da ein wenig näher auf den Burgbergturm eingehen, denn der ist nicht minder interessant und bietet echt einige interessante Abschnitte in seiner langjährigen Geschichte. Ja, und ich bin hier auf direkter Zuwegung von östlicher Richtung hier hoch zum Burgbergturm. 21 Meter ist er hoch. Und dieser Turm wurde 1897, 1898 vom Maurermeister Krull hier oben hochgezogen. Der hat hier oben ein Ausflugslokal errichtet, das sich sehr schnell größter Beliebtheit erfreute hier in der Region. Denn wir haben ja hier Gärden mit direkter Straßenbahnanbindung an damals noch Linden, ein eigenständiger Ort, mittlerweile ein Stadtteil von Hannover, und Hannover, sodass viele ausflugsfreudige Menschen hier aus der Region zum Burgberg kamen und von da oben die Aussicht in unsere Region genossen haben. Ja, 1898 hat er das errichtet und 1924 hat dann der Maurermeister Krull das Ganze an die Leibniz-Schule Hannover verkauft, die hier oben ein Schullandheim betrieben haben. Ja, wir kommen dann natürlich schnell in die Zeit des Nationalsozialismus, wo dann das Ganze hier oben als Lazarett genutzt wurde. Und zum Ende des Zweiten Weltkrieges hatten wir die großen Flüchtlingsströme hier in Deutschland. Und da wurde dieses ehemalige Schullandheim dann als Flüchtlingsunterkunft genutzt. Nichtsdestotrotz war die Schule immerhin noch Eigentümer dieser Anlage. Und deswegen wurde bis, glaube ich, 1964 Bereich hier weiter als Schullandheim weiter genutzt und dann an den Kaufmann Magis verkauft, der Teil des Gebäudes abbrechen ließ und dann hier oben wahrscheinlich den Turm so ein bisschen betrieben hat. Nichtsdestotrotz ist dann das Ganze nach und nach hier oben verfallen und 1985 fiel der Besitz hier oder das Eigentum an der Anlage wieder an die Stadt Gerden. Die haben den Turm wieder gangbar gemacht und seitdem kann man zu bestimmten Öffnungszeiten hier den Turm besteigen und den Ausblick in unsere Region genießen. Ja, und für mich geht's jetzt wieder zurück Richtung Ausgangspunkt, Richtung Gerden.
0: 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Wallanlagen und alte Burgruinen haben es Max Sprödefeld angetan. Um diese zu besichtigen, muss er gar nicht weit reisen, denn auch bei uns im Umland gibt es ja zahlreiche davon. Zum Beispiel bei Gerden nahe Hannover. Dort liegt auf dem Burgberg der Burgbergturm. Und ganz in der Nähe ist auch eine alte Wallanlage. Und beides stellt er Ihnen in diesem Ausflug.

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1: Um 6:30 mit Felix Oehlmann. Die Schlagzeilen: Liga-Cup-Spielplan steht, Polizei ermittelt nach Vorfall im Bad Salzdetfurter Freibad, Baumpflege bei Neuhoff findet später statt und Hildesheimer Sternenkindergruppe trifft sich am nächsten Montag. Die Meldungen im Einzelnen. Seit kurzem steht der Spielplan für den Liga-Cup, mit dem die Saison der ersten Volleyball-Bundesliga Mitte Oktober in Hildesheim startet. Wie die Liga mitteilt, macht am 16. Oktober um 11 Uhr ein Spiel der SWD Powervolley Düren gegen die SVG Lüneburg den Auftakt. Die Helios Grizzlies Gießen als Gastgeber treffen dagegen im letzten Spiel des Tages ab 19 Uhr auf die Barockvolleys MTV Ludwigsburg. Für die Grizzlies wird dies das erste Spiel mit Markus Steuerwald als Trainer sein und dieser trifft mit Ludwigsburg auf das Team in Trainerschaft seines Bruders Patrick. Der Liga-Cup geht über 3 Tage. Am 2. Tag finden die Halbfinalspiele und die hinteren Platzierungsspiele statt und am Sonntag alle restlichen Platzierungsspiele bis zum Finale. Einen Link zum Spielplan und zum Ticketverkauf finden Sie auf tonkuhle.de. Die Polizei in Bad Salzdetfurt sucht mögliche Zeugen eines Vorfalls, der sich am Nachmittag des 26. Juni im dortigen Freibad zugetragen hat. Laut Bericht soll dort zwischen 16 und 17:20 Uhr ein 11-Jähriger mit einem unbekannten Mann in Streit geraten und dann von dem Mann durch einen Kopfstoß leicht verletzt worden sein. Der Junge berichtete seiner Mutter erst im Nachhinein davon. Der Mann soll bis 45 Jahre alt, mit sehr kurzen Haaren und vermutlich osteuropäischer Herkunft sein. Er hatte ein Tattoo auf dem linken Oberarm und war mit einem geschätzt 4-jährigen Mädchen unterwegs. Wer in der Sache Hinweise geben kann, wird gebeten, sich mit der Polizei in Bad Salzdetfurt in Verbindung zu setzen. Die für ab diesem Donnerstag angekündigten Baumpflegearbeiten an der Robert-Bosch-Straße sind krankheitsbedingt kurzfristig verschoben worden. Das teilt die Stadt Hildesheim mit. Sobald ein neuer Termin feststeht, werde dieser angekündigt. Am kommenden Montag ist das nächste Treffen der Initiative Sternenkinder Hildesheim. Die sogenannte Sternstunde ab 19 Uhr im BK Bildungscampus in der Andreaspassage ist ein offener, begleiteter Gesprächskreis für Eltern und Angehörige und bietet Raum zum Kennenlernen, Austauschen und Erinnern, teilt die Initiative mit. Sie richte sich an alle, die ihr Kind vor, während oder kurz nach der Geburt verloren haben, ganz gleich in welcher Schwangerschaftswoche oder warum. Für Fragen ist die Initiative unter der Mailadresse sternenkinder-hildesheim@gmx.de erreichbar.
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1: Die Temperaturen liegen derzeit im Raum Hildesheim um 21 Grad. Die Vorhersage, die angekündigte Wärme ist noch mal ein bisschen ausgebaut worden, könnte man sagen. Es geht morgen los nach einer Nacht, die noch mal Tiefstwerte bis 13 Grad bringt. Der morgige Freitag ist dann teils sonnig, teils wolkig bei bis zu 26 Grad und danach wird es noch mal deutlich wärmer. Die Aussichten. Der Samstag, Sonntag und Montag sollen praktisch durchgehend sonnig bleiben, mit Höchstwerten von zunächst 28 und bis Montag dann 31 Grad. Und den Temperaturhöhepunkt erreichen wir dann wohl am Dienstag mit 33 Grad. Zugleich wird es dann aber auch wieder etwas wolkiger. Die Tage danach sollen dann weiterhin warm bleiben, aber von erst 29 Grad dann langsam immer weiter runtergehen. Soweit die Meldungen.

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Die Kurzandachten in dieser Woche kommen von Helmut Siegel. Er ist Pastor im Ruhestand. In seinen Andachten spricht er jeweils über ein Musikstück zum Thema Glück.

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Liebe Hörerinnen und Hörer, um Glück soll es in dieser Andacht gehen, vorher aber eine Bemerkung zu einem unglücklichen Menschen, dem griechischen König Sisyphus. Die Götter hatten ihm folgende Strafe auferlegt. Sisyphus muss in Ewigkeit einen schweren Felsbrocken hoch zum Gipfel des höchsten Berges rollen. Aber jedes Mal, wenn er es fast geschafft hat, rollt der Fels wieder hinunter ins Tal und er muss von neuem beginnen. Diese Geschichte ist der Hintergrund des Liedes von Hildegard Knef. Hören Sie mal zu.

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Jeder Mensch ist wie Sisyphus, singt Hildegard Knef. Und hat sie nicht recht? Was tut man nicht alles, um glücklich zu sein? So manch einer spielt Lotto und träumt von der Million. Das wäre sein Glück. Andere plagen sich in Fitnessstudios, um möglichst vielen zu gefallen. Und die Knef wollte um alles in der Welt ihren Ruhm erhalten. Aber aller Anstrengung zum Trotz, letztlich fehlte eine Daumenbreite, 17 Millimeter, um den Gipfel, das endgültige Glück, zu erreichen. Nun kenne ich Ihre Anstrengungen nicht, weiß nicht, was das denn für Sie wäre, das ultimative Glück. Aber ich weiß, dass Sie dem Fazit der Sängerin zustimmen. Dass es gut war, wie es war, das weiß man hinterher. Dass es schlecht ist, wie es ist, weiß man gleich. Ja, und dann? Den Fels wieder anpacken? Erneut das Ersehnte mit aller Anstrengung erstreben? Was wäre, wenn Sisyphus im Tal sitzen bliebe? Vielleicht würde er einen glänzenden Stein entdecken, den er sonst nie gesehen hat. Eine Blume, die sich durch einen Felsspalt gekämpft hat. Was wäre, wenn sie mal locker würden, die Zielorientierung aufgeben? Ich bin sicher, sie würden entdecken, so schlecht ist es, wie es ist, auch nicht. Da gibt es, wenn nicht das große Glück, aber viele kleine Glücksmomente. Ein indischer Weiser hat einmal gesagt, Gott achtet mich, wenn ich arbeite und mich anstrenge, aber er liebt mich, wenn ich singe. Ich bin Pastor Helmut Siegel und wünsche Ihnen einen guten Tag.

Gleich ist es 19 Uhr und für mich heißt es, ich muss mich von Ihnen verabschieden, denn um 19 Uhr kommt hier bei uns ja die Gute-Nacht-Geschichte. Mein Name ist Sabine Kuse und ich wünsche noch einen schönen Donnerstagabend.

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1: Ja, liebe kleine und große Zuhörer und Zuhörerinnen, es geht weiter mit Erzählungen von Hans Christian Andersen, dem berühmten dänischen Dichter, Schriftsteller und Märchenerzähler. Es liest wieder Günther Werner. Es geht weiter mit dem Märchen Der kleine Tuck. Ja, das war der kleine Tuck. Er hieß eigentlich gar nicht Tuck, aber als er noch nicht ordentlich sprechen konnte, nannte er sich selbst Tuck. Das sollte Karl heißen. Und es ist gut, dass man das weiß. Er sollte Acht auf seine Schwester Gustave geben, die viel kleiner war als er. Und dann sollte er auch seine Schulaufgaben lernen. Aber die beiden Dinge wollten sich nicht so recht vereinigen lassen. Der arme Junge saß da, das kleine Schwesterchen auf dem Schoß, und sang ihr alle Lieder vor, die er wusste. Und dabei schielte er in das Geographiebuch hinein, das aufgeschlagen vor ihm lag. Er sollte morgen alle Städte auf Seeland auswendig können und alles davon wissen, was davon zu wissen ist. Dann kam die Mutter nach Hause, denn sie war fort gewesen, und nahm die kleine Gustave. Tuck lief ans Fenster und lernte, so dass er sich beinahe die Augen ausgelesen hätte, denn es war schon fast dunkel und wurde noch immer dunkler. Aber die Mutter hatte kein Geld, um Licht zu kaufen. »Da geht die alte Waschfrau aus der Nebengasse«, sagte die Mutter, indem sie zum Fenster hinaussah. »Sie kann sich kaum selbst mehr schleppen, und dabei muss sie noch den Eimer von der Pumpe schleppen. Lauf hinaus, Tuckchen, sei ein guter Junge und hilf der alten Frau.« Und Tuck lief gleich hinaus und half, aber als er dann nach Hause kam, war es ganz dunkel geworden. Von Licht war keine Rede. Er sollte nun zu Bett gehen. Das war eine alte Schlafbank, darin lag er und dachte an seine Geographieaufgabe, an Seeland und an alles, was der Lehrer erzählt hatte. Er hätte das freilich noch lernen müssen, aber das konnte er ja nun nicht. Er steckte das Geographiebuch unter sein Kopfkissen, denn er hatte gehört, dass das ungeheuer helfen sollte, wenn man seine Aufgaben wissen musste. Aber so recht kann man sich darauf doch nicht verlassen. Da lag er nun und dachte, und da war es auf einmal, als ob ihn jemand auf Mund und Augen küsste. Er schlief und schlief doch nicht. Es war gerade so, als sähe ihn die alte Waschfrau mit ihren guten Augen an und sagte, es wäre ein großer Jammer, wenn du deine Aufgaben morgen nicht wüsstest. Du hast mir geholfen, nun werde ich dir helfen, und der liebe Gott wird das auch immer tun. Und auf einmal kribbelte und krabbelte das Buch unter Tuckchens Kopfkissen. Kikeriki! Put, put, put, put. Da kam eine Henne, und zwar aus der Stadt Kjöge. Ich bin ein Kjöge-Huhn. Und dann sagte sie, wie viele Einwohner da wären, und erzählte von der Schlacht, die dort stattgefunden hatte, und davon sollte man eigentlich lieber gar nicht reden. Kribble, krabble, plumps. Da fiel einer herunter, es war ein Vogel aus Holz, der Papagei von dem Vogelschießen in Prästö. Er sagte, da wären ebenso viele Einwohner, wie er Nägel im Leibe hätte, und er war sehr stolz. Thorwaldsen hat ganz dicht bei mir gewohnt. Plumps, hier liege ich herrlich. Aber der kleine Tuck lag nicht. Er saß auf einmal zu Pferd. Galopp, galopp ging es. Ein prächtig gekleideter Ritter mit schimmerndem Helm und wehendem Federbusch hielt ihn vor sich auf dem Pferde, und sie ritten durch den Wald nach der alten Stadt Vordingborg. Das war eine große, belebte Stadt, Hohe Türme ragten auf dem Königsschloss empor und Lichterglanz strömte aus allen Fenstern. Da drinnen war Gesang und Tanz. König Waldemar und schöne junge Hoffräulein traten zum Tanz. Es ward Morgen, und als die Sonne kam, sank die Stadt und das Königsschloss zusammen. Ein Turm nach dem anderen, zuletzt blieb nur noch ein einziger auf dem Hügel stehen, wo sich das Schloss erhoben hatte. Und die Stadt war ganz klein und arm, und die Schuljungen kamen mit ihren Büchern unterm Arm und sagten, 2000 Einwohner. Aber das war nicht wahr, so viele waren gar nicht da. Und der kleine Tuck lag in seinem Bett, es war ihm, als träumte er, und auch wieder, als träumte er nicht, aber es war jemand dicht bei ihm. Tuckchen, Tuckchen, sagte eine Stimme, es war ein Seemann, ein ganz kleines Männchen, so klein, als wenn es ein Kadett wäre. Aber es war kein Kadett. Ich soll vielmals von Corsair grüßen. Das ist eine Stadt, die im Aufblühen begriffen ist. Es ist eine lebhafte Stadt mit Dampfschiffen und Postwagen. Früher nannte man sie immer hässlich, aber das trifft nicht mehr zu. Ich liege am Meer, sagte Corsair. Ich habe eine Landstraße und ich habe ein Lustwäldchen und ich habe dem Land einen Dichter geschenkt, der Witz hatte. Und den haben sie nicht alle. Ich wollte eigentlich ein Schiff um die Welt senden. Ich tat es nicht, aber ich hätte es tun können. Und dann dufte ich so schön, dicht vor dem Tor blühen die herrlichsten Rosen. Der kleine Tuck sah sie, es ward ihm rot und grün vor den Augen, aber als sich das Farbengewirr erst ein wenig beruhigt hatte, da war es auf einmal ein ganz bewaldeter Abhang dicht an der klaren Bucht, und darüber lag eine wunderschöne alte Kirche mit zwei hohen, spitzen Kirchtürmen. Aus dem Abhang heraus sprangen Quellen in dicken Wasserstrahlen, dass es nur so plätscherte. Und dicht daneben saß ein alter König mit einer goldenen Krone auf dem langen Haar. Das war König Roa bei den Quellen, und es war dicht bei der Stadt Röskilde, so wie man sie jetzt nennt. Und über den Abhang hin, in die alte Kirche hinein, schritten alle Könige und Königinnen von Dänemark Hand in Hand, alle mit goldenen Kronen, und die Orgel spielte, und die Quellen rieselten. Der kleine Tuck sah und hörte alles. »Vergiss auch die Stände nicht«, sagte König Roa. Und auf einmal war wieder alles weg. Ja, wo war es nur geblieben? Es war, als wende man ein Blatt in einem Buche um, und nun stand da eine alte Frau. Das war eine Frau, die auf Jäten ausging. Sie kam aus Sorö, wo das Gras auf dem Markt wächst. Sie hatte ihre graue Leinwandschürze über dem Kopf und dem Rücken herabhängen. Die war ganz nass. Es musste geregnet haben. »Ja, es hat auch geregnet«, sagte sie. Und dann wusste sie viel Ergötzliches aus Holbergs Komödien zu erzählen und von Waldemar und Absalom. Aber auf einmal schrumpfte sie zusammen und wackelte mit dem Kopf, als ob sie springen wollte. »Quack«, sagte sie, es ist nass, in den Straßen von Sorö wächst Gras, wächst Gras.« Sie war auf einmal ein Frosch. Quaks! Und dann war sie wieder die alte Frau. »Man muss sich nach dem Wetter kleiden«, sagte sie. »Es ist nass, es ist nass. Meine Stadt ist wie eine Flasche. Beim Pfropfen kommt man hinein, beim Pfropfen muss man wieder heraus. Früher hatte ich die schönsten Wälse, und jetzt habe ich frische, rotwangige Jungen auf dem Boden der Flasche. Da lernen sie Weisheit, Griechisch, Griechisch, Hebräisch, Quaks!« Es klang gerade so, als wenn die Frösche quakten oder als wenn man mit großen Stiefeln im Morast ginge. Es war immer derselbe Laut, so einförmig und ermüdend, dass klein Tuckchen fest einschlief, und das war ihm sehr gesund. Aber selbst in diesem Schlaf kam ein Traum, oder was es sonst sein mochte, seine kleine Schwester Gustave mit den blauen Augen und dem blonden, lockigen Haar war auf einmal ein erwachsenes, schönes Mädchen. Und ohne Flügel zu haben, konnten sie fliegen. Und sie flogen über Seeland dahin, über die grünen Wälder und die blauen Seen. Hörst du den Hahn krähen, Tuckchen? Kikeriki! Die Hühner aus Kürge fliegen auf. Du bekommst einen Hühnerhof, so groß, so groß, du wirst weder Hunger noch Not leiden. Du wirst den Vogel abschießen, wie man zu sagen pflegt. Du wirst ein reicher und glücklicher Mann werden. Und dein Haus wird sich erheben, wie König Waldemars Turm. Und reich geschmückt wird es sein mit marmornen Bildsäulen, wie die aus Prästö. Du verstehst mich wohl. Dein Name soll mit Ruhm um die ganze Erde ziehen, wie das Schiff, das von Corsö auslaufen sollte, und in der Stadt Röskilde. Vergiss auch die Stände nicht, sagt König Roa. Da sollst du gut und klug reden, kleiner Tuck. Und wenn du dann einmal in deinem Grabe liegst, sollst du so still schlafen, als wenn ich in Sorö läge, sagt Tuckchen. Und dann erwachte er. Es war heller Morgen, er konnte sich gar nicht mehr auf seinen Traum besinnen. Das war aber auch nicht nötig, denn man soll nicht wissen, was einmal kommen wird. Und er sprang aus dem Bett heraus und las in seinem Buch, und dann konnte er seine ganze Aufgabe auf einmal. Und die alte Waschfrau steckte den Kopf zur Tür herein, nickte ihm zu und sagte, »Hab Dank für deine Hilfe gestern Abend, du liebes Kind. Der liebe Gott lasse deinen schönsten Traum in Erfüllung gehen.« Der kleine Tuck wusste gar nicht, was er geträumt hatte, aber der liebe Gott, der wusste es.
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0: Auf der einen Seite parken die ganzen Autos auch nicht immer unbedingt rechtens. Das ist das große Problem.
1: Sagt Martin Schmiech.
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0: sagen, dass ich Unrecht hatte. Habe ich kein Problem damit. Ja? Okay, ich gebe es zu, ich habe das Tape gefunden. Jetzt, ich habe mich ja schon entschuldigt. Bei Instagram. Aber ist egal. We still love it. Gehen wir weiter. Gib nochmal die Hook oder was? Ja.
1: Okay. Okay.

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